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0: In Sambach gibt's gerade 17 Grad, Kröppen und Rosenkopf melden 18 Grad.
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2: Ich bin David Riemer. Vor einem Supermarkt in Berlin-Marienfelde läuft wegen einer Geiselnahme ein Großeinsatz der Polizei. Nach Angaben der Einsatzkräfte hat ein Mann am späten Abend eine Frau in seine Gewalt gebracht und bedroht. Der Täter befindet sich weiterhin im Gebäude, die Polizei steht mit ihm in Kontakt. Zu den Hintergründen der Tat ist bislang nichts bekannt, der Bereich um den Supermarkt ist abgesperrt. Die Gesundheitsreform der schwarz-roten Koalition ist beschlossen. Bundestag und Bundesrat haben grünes Licht für das Sparpaket gegeben. Damit sollen die Krankenkassenbeiträge möglichst stabil bleiben. Für gesetzlich Versicherte bedeutet das höhere Zuzahlungen und Einschnitte bei einzelnen Leistungen.
3: Die Reaktionen fallen entsprechend heftig aus. Ärzteverbände sprechen von wahllosen Kürzungen und warnen vor längeren Wartezeiten in den Praxen. Die Opposition befürchtet unter anderem finanzielle Probleme für Krankenhäuser. Die Bundesregierung hält dagegen. Ohne die Reform würden die Krankenkassenbeiträge im kommenden Jahr deutlich steigen. Künftig sollen unter anderem die kostenlose Mitversicherung von Ehepartnern eingeschränkt und homöopathische Leistungen auf Kassenkosten gestrichen werden. Zoe Tassovali, Nachrichtenredaktion.
2: Wer einen kaputten Toaster, Staubsauger oder eine Waschmaschine hat, soll künftig bessere Chancen auf eine Reparatur bekommen. Nachdem der Bundestag ein Gesetz dazu bereits Ende Juni beschlossen hatte, gab es nun auch vom Bundesrat grünes Licht.
4: Hersteller bestimmter Produkte wie etwa Waschmaschinen, Mobiltelefone, Tablets oder E-Bikes werden damit gesetzlich verpflichtet, ihre Produkte während der üblichen Lebensdauer zu einem angemessenen Preis zu reparieren. Außerdem müssen die Geräte künftig so gebaut sein, dass man sie reparieren kann. Wer also etwa den Akku so verbaut, dass ein Tausch nicht möglich ist, verstößt gegen das Gesetz. Die Neuregelung sieht auch Anreize für Verbraucher vor. Entscheiden Sie sich für eine Reparatur statt für den Tausch eines defekten Geräts, verlängert sich die laufende Gewährleistungsfrist um 12 Monate. Aus Berlin, Tine Klimach.
2: Spanien steht im Halbfinale der Fußball-WM. Der Europameister gewann das Viertelfinale gegen Belgien mit 2:1. Mikel Merino erzielte in der 88. Minute das Siegtor und schoss Spanien damit zum ersten WM-Halbfinale seit dem Titelgewinn vor 16 Jahren. Im Halbfinale trifft Spanien am kommenden Dienstag auf Frankreich.
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0: Bei uns in der Südwestecke geht's heute direkt in die Sommeroffensive. Morgens noch angenehm mit rund 18 Grad, später knallt die Sonne überall ordentlich rein. In Kaiserslautern, Pirmasens und Zweibrücken klettern die Werte locker auf 32 bis 33 Grad. Regen ist dabei weit und breit keiner in Sicht. Also lieber früh los, Schatten mitnehmen und den Nachmittag nicht unnötig in der prallen Sonne verbringen. Morgen bleibt's genauso heiß, da kommt der Sommer noch mal richtig in Fahrt.
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0: In Sambach gibt's gerade 17 Grad. Kröppen und Rosenkopf melden 18 Grad.
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0: In Sambach und Riedelberg gibt's gerade 16 Grad. Gersbach meldet 19 Grad.
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2: Ich bin David Riemer. Vor einem Supermarkt in Berlin-Marienfelde läuft wegen einer Geiselnahme ein Großeinsatz der Polizei. Nach Angaben der Einsatzkräfte hat ein Mann am späten Abend eine Frau in seine Gewalt gebracht und bedroht. Der Täter befindet sich weiterhin im Gebäude, die Polizei steht mit ihm in Kontakt. Zu den Hintergründen der Tat ist bislang nichts bekannt, der Bereich um den Supermarkt ist abgesperrt. Die Gesundheitsreform der schwarz-roten Koalition ist beschlossen. Bundestag und Bundesrat haben grünes Licht für das Sparpaket gegeben. Damit sollen die Krankenkassenbeiträge möglichst stabil bleiben. Für gesetzlich Versicherte bedeutet das höhere Zuzahlungen und Einschnitte bei einzelnen Leistungen.
3: Die Reaktionen fallen entsprechend heftig aus. Ärzteverbände sprechen von wahllosen Kürzungen und warnen vor längeren Wartezeiten in den Praxen. Die Opposition befürchtet unter anderem finanzielle Probleme für Krankenhäuser. Die Bundesregierung hält dagegen. Ohne die Reform würden die Krankenkassenbeiträge im kommenden Jahr deutlich steigen. Künftig sollen unter anderem die kostenlose Mitversicherung von Ehepartnern eingeschränkt und homöopathische Leistungen auf Kassenkosten gestrichen werden. Zoe Tassovali, Nachrichtenredaktion.
2: Wer einen kaputten Toaster, Staubsauger oder eine Waschmaschine hat, soll künftig bessere Chancen auf eine Reparatur bekommen. Nachdem der Bundestag ein Gesetz dazu bereits Ende Juni beschlossen hatte, gab es nun auch vom Bundesrat grünes Licht.
4: Hersteller bestimmter Produkte wie etwa Waschmaschinen, Mobiltelefone, Tablets oder E-Bikes werden damit gesetzlich verpflichtet, ihre Produkte während der üblichen Lebensdauer zu einem angemessenen Preis zu reparieren. Außerdem müssen die Geräte künftig so gebaut sein, dass man sie reparieren kann. Wer also etwa den Akku so verbaut, dass ein Tausch nicht möglich ist, verstößt gegen das Gesetz. Die Neuregelung sieht auch Anreize für Verbraucher vor. Entscheiden Sie sich für eine Reparatur statt für den Tausch eines defekten Geräts, verlängert sich die laufende Gewährleistungsfrist um 12 Monate. Aus Berlin, Tine Klimach.
2: Spanien steht im Halbfinale der Fußball-WM. Der Europameister gewann das Viertelfinale gegen Belgien mit 2:1. Mikel Merino erzielte in der 88. Minute das Siegtor und schoss Spanien damit zum ersten WM-Halbfinale seit dem Titelgewinn vor 16 Jahren. Im Halbfinale trifft Spanien am kommenden Dienstag auf Frankreich.
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0: Hier im Raum Kaiserslautern, Pirmasens und Zweibrücken startet der Tag mit viel Sonne und klarer Luft. Und das bleibt auch so. Heute geht's ruckzuck auf 31 bis 32 Grad hoch. Morgen legt der Sommer nochmal nach, dazu nur ein paar harmlose Wolken zwischendurch. Heißt für euch, morgens alles Erledigte früh anpacken und die Mittagssonne lieber nicht unterschätzen.
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1: In Sambach und Riedeberg gibt's gerade 16 Grad. Gersbach meldet 19 Grad.
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1: Hier im Raum Kaiserslautern, Pirmasens und Zweibrücken startet der Tag mit viel Sonne und klarer Luft. Und das bleibt auch so. Heute geht's ruckzuck auf 31 bis 32 Grad hoch. Morgen legt der Sommer nochmal nach, dazu nur ein paar harmlose Wolken zwischendurch. Heißt für euch, morgens alles Erledigte früh anpacken und die Mittagssonne lieber nicht unterschätzen.
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1: Fische.
2: Sie sind sehr anpassungsfähig. Probieren Sie doch mal neue Apps zur persönlichen Weiterentwicklung.
1: Widder.
2: Heute ist ein guter Zeitpunkt, um eine berufliche Entscheidung mit Tragweite zu treffen. Wohl überlegt sollte sie aber trotzdem sein.
1: Stier.
2: Konflikten weichen Sie heute am besten aus, denn ein Kampf lohnt sich für Sie eher nicht.
1: Zwillinge.
2: Nutzen Sie Musik und Klänge zur Entspannung und Förderung von Wohlbefinden. Nehmen Sie doch an einer Klangtherapiesitzung teil.
1: Krebs.
2: Heute ist ein guter Tag, um finanzielle Pläne zu überdenken und kluge Investitionen zu tätigen.
1: Löwe.
2: Glauben Sie an sich selbst und an Ihre Fähigkeiten. Sie sind stärker, als Sie denken. Und Sie können Hindernisse überwinden.
1: Jungfrau.
2: Großzügigkeit und Mitgefühl für andere zeichnen Sie heute aus. Doch seien Sie nicht zu verschwenderisch mit Ihrer Zeit und überlegen Sie genau, wer Ihre Hilfe verdient.
1: Waage.
2: Lassen Sie sich nicht von Rückschlägen entmutigen, denn Sie sind Teil des Weges zum Erfolg. Nutzen Sie sie als Chance, um zu lernen und zu wachsen.
1: Skorpion.
2: In der Partnerschaft sollten Sie heute Ihre Liebe und Zuneigung ausdrücken, um die Bindung zu stärken. Romantische Gesten und aufmerksame Worte können Wunder bewirken.
1: Schütze.
2: Machen Sie sich Ihre Stärken bewusst und kräftigen Sie diese, um große Erfolge zu erreichen.
1: Steinbock.
2: Die Sterne deuten darauf hin, dass es Zeit ist, alte Glaubenssätze loszulassen und neue Perspektiven zu umarmen.
1: Wassermann.
2: Planen Sie Phasen der Stille, um Gedanken und Gefühle zu klären.
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0: Direkt in der Stadt gibt's gerade 18 Grad, Bottenbach meldet 17 und in Wiesbach liegen wir bei 19 Grad.
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2: Ich bin Uli Reitinger. In einem Supermarkt im Süden Berlins hält ein Mann seit dem späten Freitagabend eine Frau als Geisel. Kurz nach 22 Uhr hatte der Täter die Frau in dem Rewe-Markt im Stadtteil Marienfelde in seine Gewalt gebracht und bedroht. Für solche Fälle geschulte Einsatzkräfte der Polizei haben Kontakt zu dem Geiselnehmer. Der Supermarkt ist großräumig abgesperrt. Ein Spezialeinsatzkommando steht bereit. Verlorene Pakete, verspätete Briefe oder beschädigte Sendungen. Bei der Bundesnetzagentur sind im ersten Halbjahr mehr als 35.700 Beschwerden über Post- und Paketdienste eingegangen. Die meisten davon richten sich gegen den Marktführer DHL.
3: Wenn das Paket einfach nicht ankommt oder der wichtige Brief spurlos verschwindet, ärgern sich viele sehr schnell. Aber genau solche Fälle landen inzwischen deutlich häufiger bei der Bundesnetzagentur. Die Deutsche Post hält die höheren Beschwerdezahlen allerdings für wenig aussagekräftig. Grund sei vor allem das neue, deutlich einfachere Meldesystem. Nach DHL sorgt vor allem der Paketdienst DPD für viele Beschwerden. Zoe Tassovali, Nachrichtenredaktion.
2: Das beschlossene Sparpaket der schwarz-roten Koalition bei den Gesundheitsausgaben löst Protest bei den Kommunen aus. Der Präsident des Deutschen Landkreistags, Achim Brötel, sagte den Zeitungen der Funke Mediengruppe, den Krankenhäusern drohten 2027 zusätzliche Belastungen, obwohl die Landkreise und Städte schon heute Milliarden aufbringen müssten, um ihre Kliniken vor der Insolvenz zu bewahren. Zum Sport. Spanien steht im Halbfinale der Fußball-WM. Der Europameister gewann das Viertelfinale gegen Belgien mit 2:1. Mikel Merino erzielte in der 88. Minute das Siegtor und schoss Spanien damit ins erste WM-Halbfinale seit dem Titelgewinn vor 16 Jahren.
4: Schon im Achtelfinale gegen Portugal hatte der eingewechselte Merino das entscheidende Tor erzielt. Auch diesmal ist er wieder der Matchwinner, keine 120 Sekunden nach seiner Einwechslung. Fabian Ruiz hatte Spanien zunächst in Führung gebracht, Charles de Ketelare gelang vor der Pause der Ausgleich. Damit endete auch die Rekordserie von Spaniens Torwart Unai Simon ohne Gegentor nach 649 Minuten. David Riemer, Sportredaktion.
2: Heute Abend und in der kommenden Nacht stehen aber erst einmal die letzten Viertelfinalspiele auf dem Programm. Um 23 Uhr trifft Norwegen auf England und Sonntag früh um 3 spielt Argentinien gegen die Schweiz.
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0: Heute startet das Ganze noch angenehm frisch, aber in und rund um Kaiserslautern, Pirmasens und Zweibrücken geht's blitzschnell in den Hochsommermodus. Viel Sonne, kaum Wolken und am Nachmittag überall bis zu 32 oder 33 Grad. Das wird richtig heiß. Wer raus muss, sollte die kühlen Stunden am Morgen oder Abend nutzen und mittags lieber etwas ruhiger machen.
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0: Direkt in der Stadt gibt's gerade 18 Grad, Bottenbach meldet 17 und in Wiesbach liegen wir bei 19 Grad.
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0: In Altenborn gibt es gerade 19 Grad, Kröppen meldet 21 und in Wiesbach sind es 20 Grad.
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2: Ich bin Uli Reitinger. Vor einem Rewe-Supermarkt in Berlin-Marienfelde läuft wegen einer Geiselnahme ein Großeinsatz der Polizei. Nach Polizeiangaben hat ein Mann am späten Abend eine Frau in seine Gewalt gebracht und bedroht. Beide befinden sich weiterhin im Markt. Für solche Fälle geschulte Einsatzkräfte der Polizei haben Kontakt zu dem Geiselnehmer aufgenommen. Der Supermarkt ist großräumig abgesperrt, ein Spezialeinsatzkommando steht bereit. Das Sparpaket der schwarz-roten Koalition bei den Gesundheitsausgaben stößt auf Protest der Kommunen. Der Präsident des Deutschen Landkreistags, Achim Brötel, warnt, den Krankenhäusern drohten 2027 zusätzliche Belastungen. Landkreise und Städte müssten schon heute Milliarden aufbringen, um Insolvenzen zu verhindern, sagte er den Zeitungen der Funke Mediengruppe.
3: Auch im Rettungsdienst befürchtet Brötel Finanzierungslücken und eine schlechtere Versorgung. Der Bundesrat hatte das Sparpaket gebilligt. Es soll die gesetzlichen Krankenkassen im kommenden Jahr entlasten und weitere Beitragserhöhungen verhindern. Vorgesehen sind Ausgabenbremsen bei Praxen, Kliniken, Apotheken und der Pharmabranche, allerdings auch höhere Zuzahlungen für Medikamente. Laut Gesundheitsministerin Waken wird eine auf rund 19 Milliarden Euro angewachsene Lücke geschlossen. Aus Berlin, David Riemer.
2: Heute ist Weltbevölkerungstag. Das Datum 11. Juli wurde nicht zufällig ausgewählt. Am 11. Juli 1987 wurde die Grenze von 5 Milliarden Menschen auf der Erde durchbrochen. Heute sind es noch viel mehr.
4: Zurzeit gibt es so viele Menschen wie noch nie und es werden auch immer mehr. So sagen es zumindest Zahlen der Vereinten Nationen. Die UN schätzt die aktuelle Erdbevölkerung auf ca. 8,3 Milliarden Menschen. Laut Prognose soll diese bis in die 2080er Jahre auf gut 10 Milliarden steigen und damit ihren Höchststand erreichen. Besonders in den afrikanischen Ländern südlich der Sahara kommen immer mehr Kinder auf die Welt. Dafür sinkt die Geburtenrate in Ländern wie Japan, Russland, China und auch Deutschland. Jonas Mikolajczak, Nachrichtenredaktion.
2: Noch zum Sport. Spanien steht im Halbfinale der Fußball-WM. Der Europameister gewann das Viertelfinale gegen Belgien mit 2:1. Mikel Merino erzielte in der 88. Minute das Siegtor und schoss Spanien damit zum ersten WM-Halbfinale seit dem Titelgewinn vor 16 Jahren. Im Halbfinale trifft Spanien am kommenden Dienstag auf Frankreich.
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0: Heute startet ihr in und rund um Kaiserslautern, Pirmasens und Zweibrücken mit einem richtig klaren Himmel in den Tag. Und das bleibt auch so. Nach angenehmen knapp 20 Grad am Morgen geht's zügig hoch auf 31 bis 32 Grad, in Rieleberg sogar bis 32 Grad plus. Morgen legt der Sommer nochmal nach oder bleibt zumindest auf Anschlag. Also, locker anziehen, Sonnenschutz nicht vergessen und später lieber ein bisschen Tempo rausnehmen.
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0: In Altenborn gibt es gerade 19 Grad, Kröppen meldet 21 und in Wiesbach sind es 20 Grad.
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0: Weilerbach und Riedelberg liegen gerade bei 22 Grad. Tröben meldet 23 Grad.
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2: Ich bin Uli Reitinger. In einem Supermarkt in Berlin dauert eine Geiselnahme weiter an. Die Polizei ist mit einem Großaufgebot vor Ort.
3: Die Einsatzkräfte stehen im Kontakt zu dem Mann. Über die Hintergründe der Tat war zunächst nichts bekannt. Der Supermarkt ist großräumig abgesperrt. Das SEK ist vor dem Gebäude positioniert. Am frühen Morgen stellten die Beamten eine Leiter ans Gebäude und verschafften sich einen Blick in den Markt, wie ein dpa-Reporter beobachtete. Hinter der Absperrung mit Blick auf den Markt harrten einige Angestellte des Supermarkts aus. Sie befanden sich zum Zeitpunkt des Vorfalls im Laden. Marienfelde liegt im Bezirk Tempelhof-Schöneberg am südlichen Rand der Hauptstadt, weit entfernt vom Berliner Stadtgeschehen. Aus Berlin, Tine Klimach.
2: Die Kommunen kritisieren das Sparpaket der schwarz-roten Koalition bei den Gesundheitsausgaben. Der Präsident des Deutschen Landkreistags, Achim Brötel, warnt, den Krankenhäusern drohten ab 2027 zusätzliche Belastungen. Das sagte er den Zeitungen der Funke Mediengruppe. Landkreise und Städte müssten schon heute Milliarden aufbringen, um Kliniken vor der Insolvenz zu bewahren. Der Bundesrat hatte den Weg für das vom Bundestag beschlossene Sparpaket gestern freigemacht. Bei der Bundesnetzagentur sind im ersten Halbjahr mehr als 35.700 Beschwerden über Post- und Paketdienste eingegangen. Die meisten davon richten sich gegen den Marktführer DHL.
4: Wenn das Paket einfach nicht ankommt oder der wichtige Brief spurlos verschwindet, ärgern sich viele sehr schnell. Aber genau solche Fälle landen inzwischen deutlich häufiger bei der Bundesnetzagentur. Die Deutsche Post hält die höheren Beschwerdezahlen allerdings für wenig aussagekräftig. Grund sei vor allem das neue, deutlich einfachere Meldesystem. Auffällig ist aber auch, nach DHL sorgt vor allem der Paketdienst DPD für viele Beschwerden. Größere regionale Problemfälle hat die Bundesnetzagentur nicht festgestellt. Zoe Tassovali, Redaktion.
2: Zum Sport. Bei der Fußball-WM steht das erste Halbfinale fest. Europameister Spanien besiegte Belgien am Abend mit 2:1 und trifft am Dienstag auf Frankreich. Heute und in der kommenden Nacht stehen noch zwei Viertelfinalspiele auf dem Programm. Um 23 Uhr trifft Norwegen auf England und um 3 Uhr morgen früh spielen Argentinien und die Schweiz gegeneinander.
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0: Heute geht's bei uns von Kaiserslautern über Pirmasens bis Zweibrücken richtig sommerlich zur Sache. Morgens schon um die 22 Grad, später knallt die Sonne fast überall ungestört runter. In Lohnsfeld, Winzeln und Althornbach landen wir am Nachmittag locker bei 31 bis 33 Grad. Also lieber gemütlich durch den Tag, Schatten mitnehmen und alles ein bisschen langsamer angehen lassen. Der Sommer meint's heute echt ernst.
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0: Weilerbach und Riedelberg liegen gerade bei 22 Grad. Tröben meldet 23 Grad.
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0: Heute geht's bei uns von Kaiserslautern über Pirmasens bis Zweibrücken richtig sommerlich zur Sache. Morgens schon um die 22 Grad, später knallt die Sonne fast überall ungestört runter. In Lohnsfeld, Winzeln und Althornbach landen wir am Nachmittag locker bei 31 bis 33 Grad. Also lieber gemütlich durch den Tag, Schatten mitnehmen und alles ein bisschen langsamer angehen lassen. Der Sommer meint's heute echt ernst.
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1: Elfter Juli 1995. Elton John ist mit Made in England neu in den Charts. Oh, 1947 wird Elton John als Reginald Kenneth Dwight geboren. Sein Vater, ein britischer Soldat, interessiert sich nicht wirklich für ihn. Von klein auf ist das Verhältnis kein gutes. Seine Mutter hat auch kaum Zeit für ihn, also wächst der kleine Reginald bei seiner Großmutter auf, die ihn schon früh ans Klavier setzt. Und dort blüht er so richtig auf. Mit 11 bekommt er ein Stipendium an der Royal Academy of Music in London und bekommt dort Klavierunterricht. Von dort an ist ihm klar, er wird Musiker, egal was seine Eltern sagen. Er lässt seinen alten Namen hinter sich und nennt sich offiziell Elton John. Und von nun an geht es steil bergauf. Die 70er und 80er Jahre gehören ihm. Er veröffentlicht einen Hit nach dem anderen und vor allem seine Konzerte sind wegen seiner pompösen Kostüme eine bombastische Show. Aber der Erfolg hat auch Schattenseiten. Elton John ist stark drogenabhängig. Mitte der 80er Jahre muss er sich deshalb am Kehlkopf operieren lassen. Und ein paar Jahre später geht es ihm sogar so schlecht, dass er beschließt, einen Schlussstrich zu ziehen. Er zieht sich komplett aus der Öffentlichkeit zurück und macht einen Entzug. Fast 3 Jahre lang ist er wie vom Erdboden verschluckt, bis er 1992 mit dem Album The One zurückkommt. Und es ist, als wäre er eigentlich nie weg gewesen. 1995 blickt Elton John mit Made in England auf sein Leben zurück. Und er rechnet ab. Mit seinen Eltern, die sich für ihn nicht interessiert haben, aber auch mit der englischen Gesellschaft, in der über Homosexuelle immer noch eher gelacht wird. Trotz allem singt er: Ich bin stolz, ich komme hierher, ich gehöre hierhin. I was made in England.

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0: In Weilerbach gibt's gerade 25 Grad, Kröppen meldet 25 und Wiesbach liegt bei 25 Grad.
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2: Ich bin Uli Reitinger. Die Geiselnahme in einem Supermarkt im Süden Berlins ist beendet. Der Täter ist überwältigt und die Geisel befreit, sagte ein Polizeisprecher der deutschen Presseagentur. Gestern Abend um kurz nach 22 Uhr brachte der Täter eine Frau in dem Rewe-Markt im Stadtteil Marienfelde in seine Gewalt und bedrohte sie. Nach Angaben eines Mitarbeiters des Supermarkts handelte es sich bei der Geisel um eine Rewe-Angestellte. Sie war einfach am falschen Ort zum falschen Zeitpunkt, sagte er. Heute ist Weltbevölkerungstag. Das Datum 11. Juli wurde nicht zufällig gewählt, denn am 11. Juli 1987 wurde die Grenze von 5 Milliarden Menschen auf der Erde durchbrochen. Heute sind es noch viel mehr.
3: Die UN schätzt die aktuelle Erdbevölkerung auf ca. 8,3 Milliarden Menschen. Laut Prognose soll diese bis in die 2080er Jahre auf gut 10 Milliarden steigen und damit ihren Höchststand erreichen. Besonders in den afrikanischen Ländern südlich der Sahara kommen immer mehr Kinder auf die Welt. Dafür sinkt die Geburtenrate in Ländern wie Japan, Russland, China und auch Deutschland. Jonas Mikulajczak, Nachrichtenredaktion.
2: Hamburgs Bürgermeister Peter Tschentscher hat das vom Bundestag beschlossene Sparpaket für die gesetzliche Krankenversicherung als Fehlleistung der Bundesregierung kritisiert. Tschentscher kritisiert vor allem, dass versicherungsfremde Leistungen nicht steuerfinanziert, sondern allein den Beitragszahlern aufgebürdet würden. Zum Sport. Spanien steht im Halbfinale der Fußball-WM. Der Europameister gewann das Viertelfinale gegen Belgien mit 2:1. Mikel Merino erzielte in der 88. Minute das Siegtor und schoss Spanien damit ins erste WM-Halbfinale seit dem Titelgewinn vor 16 Jahren.
4: Schon im Achtelfinale gegen Portugal hatte der eingewechselte Merino das entscheidende Tor erzielt. Auch diesmal ist er wieder der Matchwinner, keine 120 Sekunden nach seiner Einwechslung. Fabian Ruiz hatte Spanien zunächst in Führung gebracht, Charles de Ketelare gelang vor der Pause der Ausgleich. Damit endete auch die Rekordserie von Spaniens Torwart Unai Simon ohne Gegentor nach 649 Minuten. Am Dienstag geht's gegen Frankreich. Spanien mit der besten Defensive des Turniers bekommt es mit der besten Offensive zu tun. David Riemer, Sportredaktion.
2: Heute Abend und in der kommenden Nacht stehen die letzten Viertelfinalspiele auf dem Programm. Um 23 Uhr trifft Norwegen auf England und Sonntag früh um 3 Uhr spielt Argentinien gegen die Schweiz.
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0: Bei uns zwischen Kaiserslautern, Pirmasens und Zweibrücken läuft heute der Sommer auf Hochtouren. Strahlender Himmel, kaum ein Wölkchen und am Nachmittag knacken wir locker die 31 bis 33 Grad. Auch morgen bleibt's fast unverändert heiß und sonnig. Wer raus muss, sollte die Mittagssonne nicht unterschätzen und sich zwischendurch lieber mal in den Schatten zurückziehen.
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0: In Weilerbach gibt's gerade 25 Grad, Kroppen meldet 25 und Wiesbach liegt bei 25 Grad.
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0: In Eisenborn und Kröppen gibt's gerade 26 Grad. Wiesbach liegt bei 27 Grad.
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2: Ich bin Uli Reitinger. Die Geiselnahme in einem Supermarkt im Süden Berlins ist beendet. Der Täter wurde überwältigt und die Geisel befreit.
3: Die Frau steht unter Schock und wird von Rettungskräften behandelt, so die Polizei weiter. Kurz nach 22 Uhr am Abend hatte der Täter die Frau in dem Rewe-Markt im Stadtteil Marienfelde in seine Gewalt gebracht und bedroht. Es soll eine Mitarbeiterin gewesen sein. Ein anderer Mitarbeiter hatte zuvor Reportern geschildert, dass der Supermarkt am Abend kurz vor der Schließung war. Er habe die übrigen Kunden rausschicken wollen, als der Mann ein Messer gezogen habe. Der 22-Jährige sei dann mit einer anderen Mitarbeiterin rausgelaufen und habe die Polizei gerufen. Aus Berlin, Tine Klimach.
2: Das Sparpaket der schwarz-roten Koalition bei den Gesundheitsausgaben stößt auf Protest der Kommunen. Der Präsident des Deutschen Landkreistags, Achim Brötel, warnt, den Krankenhäusern drohten 2027 zusätzliche Belastungen. Landkreise und Städte müssten schon heute Milliarden aufbringen, um Insolvenzen zu verhindern, sagte er den Zeitungen der Funke Mediengruppe.
4: Auch im Rettungsdienst befürchtet Brötel Finanzierungslücken und eine schlechtere Versorgung. Der Bundesrat hatte das Sparpaket gebilligt. Es soll die gesetzlichen Krankenkassen im kommenden Jahr entlasten und weitere Beitragserhöhungen verhindern. Vorgesehen sind Ausgabenbremsen bei Praxen, Kliniken, Apotheken und der Pharmabranche, allerdings auch höhere Zuzahlungen für Medikamente. Laut Gesundheitsministerin Wagen wird eine auf rund 19 Milliarden Euro angewachsene Lücke geschlossen. Aus Berlin, David Riemer.
2: Aus Frust über verlegte, verlorene oder beschädigte Briefe und Pakete haben Verbraucher im ersten Halbjahr zehntausende Beschwerden bei der Bundesnetzagentur eingereicht. Die Behörde zählte rund 36.000 Beschwerden. Im Vorjahreszeitraum waren es nur 23.000. Laut Bundesnetzagentur sind die Zahlen aber nicht vergleichbar, weil sich die Methodik geändert hat. 87% der Beschwerden richteten sich gegen die Deutsche Post bzw. DHL. Zum Sport. In den Verhandlungen um den Job des Fußball-Bundestrainers ist es der Bild zufolge zu einem ersten Treffen zwischen der DFB-Spitze und ihrem Wunschkandidaten Jürgen Klopp gekommen. Klopp habe sich mit DFB-Präsident Neuendorf und dessen Stellvertreter Watzke in einem Hotel am New Yorker John F. Kennedy Airport getroffen, heißt es. Die Zusammenkunft soll dem Bericht nach mehr als 4 Stunden gedauert haben.
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0: Bei uns und um Kaiserslautern, Pirmasens und Zweibrücken geht heute die Sonne voll auf Angriff. Schon jetzt angenehm warm, später knackt's überall locker die 30-Grad-Marke, im Südosten sogar bis 34 Grad. Dazu bleibt der Himmel meist knallklar, also echtes Schirm- und Jackenwegwetter. Wer raus muss, lieber Tempo rausnehmen, Schatten mitnehmen und die Sonne nicht unterschätzen. Das wird ein ziemlich heißer Samstag.
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1: Ja, und damit wünschen wir ein schönes Wochenende. Es wird ja auch ein heißes Wochenende. Bis zu 36 Grad sind drin. Ja, ein bisschen Abkühlung gibt's jetzt in Form von Bargeld. 100 Euro gehen jetzt nämlich raus, netto und steuerfrei. 100 Euro, wenn du weißt, was hier rauskommt. Hier ist die Quizfrage.
2: Ein Mann geht in die Stadt. Es kommen ihm 3 Hunde und 4 Frauen mit jeweils 4 Kindern entgegen. Wie viele Beine gehen in die Stadt?
1: Da wird's wieder so warm heute und unser Spielechef sucht die längste Frage raus, die es gibt. Also, ein Mann geht in die Stadt. Es kommen ihm 3 Hunde und 4 Frauen mit jeweils 4 Kindern entgegen. Wie viele Beine gehen in die Stadt? Ja, und wer das weiß, gewinnt die 100 Euro an diesem Samstagvormittag um 11:30. Gewinnernummer zu uns ist die 0137 90 30 200 0137 90 30 200 50 Cent aus allen deutschen Netzen. Vorher noch ein paar Regeln.
3: Mitmachen bitte ab 18. An Minderjährige werden keine Gewinne ausgezahlt. Jeder Anruf kostet 50 Cent aus allen deutschen Netzen. Bitte darauf achten, dass nicht jeder Anruf, der Kosten produziert, auch automatisch ins Studio gelangt. Gewinnchancen im Leitungsspiel 1 zu 200.000. Parallel dazu kann die Redaktion jederzeit ausgewählte Anrufer per Zufallsprinzip direkt ins Studio durchstellen. Die Teilnahmebedingungen sind auf cashquiz.de zu finden. Dort sind dann später auch alle Lösungen und Gewinner notiert und ein Spiel dauert maximal bis Sendungsende.
1: So, die 100 Euro gehen raus. 11. Juli um kurz nach 11:30. Wert Lust auf 100 Euro unter der 0137 90 30 200 50 Cent aus allen deutschen Netzen. Hier nochmal die Frage. Ein Mann geht in die Stadt. Es kommen ihm 3 Hunde und 4 Frauen mit jeweils 4 Kindern entgegen. Wie viele Beine gehen in die Stadt? So, wer das weiß, wir starten mal durch. Der wählt sehr gerne und gewinnt bitte unter der 0137 90 30 200 0137 90 30 200 50 Cent aus allen deutschen Netzen. Mit Leitung 2 bist du bei uns. Mit live hier in der Show ist auch der Mirki. Ich grüße dich.
4: Ja, hallo, ich grüße dich in Alarm Radio.
1: Sag mal, die 100 Euro, die man jetzt hier an diesem heißen, sommerlichen Samstag gewinnen kann, wann hat der Gewinner das auf dem Konto dann?
4: Das ist das Beste. Wir machen das schon so lange. Oh. Heute Nachmittag per Echtzeitüberweisung. Jawohl.
1: Musste ich aber schon unterbrechen. Mhm. Durchgestellt live mit dem Chance-Button. Leitung 2 ist jetzt rot. Wer ist denn da bitte? Hallo?
4: Hallo? Das ging ja super schnell, aber hallo?
1: Ja, also da ist auch jemand. Musst nur mit uns reden, bitte. Ich kann es dir wirklich nicht abnehmen. Also wünschte ich, aber es geht nicht.
4: Traut euch.
1: Drei? Hallo? Ich muss sonst runterzählen. Ja, ja. 2? Hallo? Hast du schon einen Sonnenstich bekommen oder was? 1?
4: Ja, okay, also, wir halten fest, schnell geht's in Leitung 2.
1: Redet doch bitte mit uns. Ihr hört unsere Stimme übers Telefon, nicht übers Radio. Das ist manchmal ein bisschen ein Problem.
4: Stimmt,
1: bitte
4: verzögert.
1: Übers Telefon mit uns reden.
4: Ich gebe die Runde mal frei. Aber weißt du was, ich verdoppel den Gewinn. Es gibt 200 Euro dafür.
1: Krass.
4: Ja, auch die heute auf dem Konto.
1: Stimme ich auf dem kalten Fuße hier gerade.
4: Oh.
1: 0137 90 30 200 50 Cent aus allen deutschen Netzen. Hier ist bitte nochmal die Frage.
2: Ein Mann geht in die Stadt. Es kommen ihm 3 Hunde und 4 Frauen mit jeweils 4 Kindern entgegen. Wie viele Beine gehen in die Stadt?
1: So, und jetzt gibt's den doppelten Gewinn, nämlich 200 Euro unter der 0137 90 30 200 50 Cent aus allen deutschen Netzen. Mit Leitung 2 bist du auch live hier in der Show. Bitte nur mit uns reden, ganz wichtig, ne? Das war gerade eben nicht so ideal. Wer hat's denn raus? Doppelter Gewinn für 200 Euro, noch ist keiner da. Bitte ändern, wer die Antwort auf diese ja doch recht lange Frage raus hat. Möge bitte zu uns kommen. Nur kleiner Tipp, Daniela meinte in der vorhergehenden Sendung schon mal das.
5: Was hast du raus?
6: 3 Hunde, 8 Menschen ergibt 28.
5: Okay, das ist 3 Hunde, 8 Menschen ergibt 28. Das ist eine logische Rechnung, bringt in dem Fall aber leider gar nichts.
4: Nee, da war es auf der falschen Fährte.
1: 28 Beine, okay. Gleich nochmal in Ruhe die Frage, es hilft nichts.
4: So ist das. Wir waren bei 200, ne? Heißer Sommer, Geld gibt's netto steuerfrei. Ich verdoppel die 200. Es gibt 400 Euro. Garantiegewinn.
1: Okay, ich lock's ein, ne?
4: Lock es bitte ein.
1: Okay. So, bräuchten bitte mal die Lösung. Und bitte mit uns sprechen und die richtige Lösung parat haben. Bitte, mehr wollen wir gar nicht. 0137 90 30 200. Es gehen jetzt live raus. 400 Euro. Kein Quatsch, kein Fake. 400 Euro gehen raus. Wir sind live hier Samstagvormittag. 400 Euro unter der 0137 90 30 200. 50 Cent aus allen deutschen Netzen. Ein Mann geht in die Stadt. Es kommen ihm 3 Hunde, 4 Frauen mit jeweils 4 Kindern entgegen. Wie viele Beine gehen in die Stadt?
0: sich also so eine Frage vielleicht bei so einem heißen Wetter nicht nochmal spielen. Das ist
4: der Spielechef mal wieder. Ja gut, okay.
0: Lass uns da irgendwie ein Sommerquiz spielen oder sowas.
4: Ist eine lange Frage, ich entschuldige mich. Da gibt es einen Bonus obendrauf, jetzt schon. Ich lege 100 Euro obendrauf. Es gibt 500 Euro.
0: 500 Euro, wir haben es jetzt 5 Minuten nach 11:30, irgendwie immer noch keiner da. Ich weiß, wir haben noch keinen Gewinner bisher und das ist echt ungewöhnlich. 0137 90 30 200, 50 Cent aus allen deutschen Netzen. Ich glaube aber, wir waren noch nie nach 5 Minuten bereits bei 500 Euro. Aha. Das ist auch ein Skandal. Frau Wieland, mal in seiner anderen Sendung schon mal das.
7: Was kommt denn raus, bitte?
8: 52 Beine. Ich habe es mir aufgeschrieben hier.
7: Haben Sie extra
8: 52 Beine gehen in die Stadt, ja.
7: Haben Sie extra gerechnet auf den Zettel?
8: Richtig.
7: 52 richtig. Beine gehen in die Stadt ist Ihre Lösung.
8: Ja.
7: Das ist nicht das richtige Ergebnis. Die Suche geht leider weiter.
0: So, nach 6 Minuten kein Gewinner. Was soll ich machen?
4: Okay, komm, ich kann was machen. Ich leg nochmal 100 Euro Gewinn oben drauf. Es gibt bereits 600 Euro für die richtige Lösung.
0: So, wir sind jetzt bereits nach, also nicht mal 6 Minuten, bereits bei 600 Euro Gewinnsumme, immer noch kein Gewinner. Das ist im Cash-Quiz echt ungewöhnlich. Weiß nicht, was los ist gerade. 0137 90 30 200. 0137 90 30 200. 50 Cent aus allen deutschen Netzen. Hier ist bitte nochmal die Frage. Was kommt denn raus?
2: Ein Mann geht in die Stadt. Es kommen ihm 3 Hunde und 4 Frauen mit jeweils 4 Kindern entgegen. Wie viele Beine gehen in die Stadt?
0: Dafür gibt es 600 Euro und das ist zu diesem Zeitpunkt, ich glaube, wir waren nach 5 Minuten noch nie in 10 Jahren Cash-Quiz bei 600 Euro Gewinnsumme. Das ist wirklich, also da gibt es Gespräche am Montag.
4: Ist mir doch egal.
0: Soll uns erstmal egal sein. 0137 90 30 200 50 Cent aus allen deutschen Netzen. Wenn es jemand bitte raus hat, dann bitte jetzt. Janis meinte in der vorherigen Sendung schon mal das.
7: Was kommt raus, bitte?
9: 2 mehr wie die Hörerin vor mir.
7: Jetzt komme ich gerade nicht mit. Was ist deine Lösung, bitte?
9: 54.
7: Ah, 54 Beine gehen deiner Meinung nach in die Stadt.
9: Ganz genau.
4: Ja, aber das ist... Nee, ist leider nicht richtig.
0: Liebe Freunde, ich weiß, ihr seid gerade mit anderen Dingen beschäftigt, das Wetter ist herrlich. Macht das Radio mal bitte ein bisschen lauter, damit wir aus dieser Frage rauskommen.
4: Genau.
0: Immer noch kein Gewinner.
4: Die Sendung geht nicht allzu lang. Kurz, eure Aufmerksamkeit ist, lohnt sich auch. Ich lege sogar nochmal 150 oben drauf. Komm, 150 sogar. Es gibt hier live 750 Euro. Wenn ihr kurz eure Aufmerksamkeit uns schenkt und richtig löst, bitte.
0: Das gibt Reibung mit dem Spielechef am Montag. 0137 90 30 200. 0137 90 30 200. 50 Cent aus allen deutschen Netzen. Also Janis meinte 2 Beine mehr wie die Hörerin vorher. Also Frau Wieland meinte 52, Janis meinte 54 Beine. Das haut nicht hin. Ein Mann geht in die Stadt. Es kommen ihm 3 Hunde und 4 Frauen mit jeweils 4 Kindern entgegen. Wie viele Beine gehen denn bitte in die Stadt? Und wir sind jetzt nach 8 Minuten auf Sendung, haben immer noch keinen Gewinner. Das ist echt ungewöhnlich für diese Sendung. Es ist, normalerweise haben wir um die Zeit schon ein paar Gewinner, aber das ist echt krass. Weiß nicht, was wir gerade machen. Wir sind auf Sendung,
4: dafür
0: aber...
4: 750 Euro, weißt du was? Mach ich sonst auch nicht. Ich verdoppel einfach mal die Gewinnchance. 750 Euro, 2 Leitungen führen zu uns. Doppelte Gewinnchance. Jetzt muss es doch klappen.
0: 750 Euro und 2 Leitungen sind geöffnet. 0137 90 30 200. Wer es raus hat, kommt bitte zu uns jetzt. 0137 90 30 200. 50 Cent aus allen deutschen Netzen. Jeden Augenblick kann es klingeln.
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0: So, Update um 11.39 Uhr. Es ist immer noch kein Gewinner da. Seit 9 Minuten noch kein Gewinner. Das ist irgendwie skandalös. Weiß ich nicht, was machen wir?
4: Absolut, dafür gibt es die doppelte Gewinnchance. Ja. Es gibt 705. Ach nee, komm, ist mir jetzt egal. Gutes Wetter, Halleluja, 1.000 Euro.
0: Wie bitte?
4: 1.000 Euro, liebe Leute. Kurz Radio laut drehen, zu uns kommen mit der doppelten Gewinnchance. 1.000 Euro mitnehmen. Wir gehen heute noch aufs Konto.
1: 1000 Euro Sommergeld an diesem 11. Juli. Ist irgendwer da, der das bitte auflösen kann? 0137 90 30 200 0137 90 30 200 50 Cent aus allen deutschen Netzen. Ein Mann geht in die Stadt. Es kommen ihm 3 Hunde und 4 Frauen mit jeweils 4 Kindern entgegen. Wie viele Beine gehen in die Stadt? Dafür gibt's jetzt wahrhaftig 1000 Euro. Wir spielen seit 10 Minuten diese Frage. Es kam noch keine richtige Antwort. Bitte ändern. Es sind immer noch 2 Leitungen geöffnet. 1000 Euro werden garantiert rausgehen. Aber wir brauchen die Lösung, bitte. Mareike, die meinte in der vorhergehenden Sendung schon mal das. Mareike, bitte erlöse uns jetzt mal langsam von dieser Quizfrage. Du weißt, wie viele Beine rauskommen?
10: Ja.
1: Also in die Stadt gehen? Wie viele gehen denn nun in die Stadt?
10: Also 40 Beine gehen in die Stadt.
1: 40 Beine meinst du?
10: Ja, 40, ja, ja.
1: Also du bist dir sicher, ich... Mann, es tut mir leid, es stimmt leider auch nicht. Es wird nicht richtig. Nein, das ist auch nicht richtig. Es sind nicht 40 Beine. Liebe Freunde, lasst euch nicht von der Sonne blenden. Ganz ehrlich, was machen wir?
4: Das musst du gerade mal raus. Das waren alles falsche Antworten. Macht ihr es besser. Habt ihr es raus? 1000 Euro warten. Ich verdoppel die doppelte Gewinnchance. Geht nochmal 2 Leitungen oben drauf. Die 4 und die 5. 4 Leitungen, die 2, 3, 4, 5, die warten auf dich. 1000 Euro warten auf dich.
1: 4 Leitungen sind jetzt geöffnet. 1000 Euro werden rausgehen, aber wir brauchen die Lösung, bitte. Natürlich lautet die Lösung auch nicht 40. 0137 90 30 200. 0137 90 30 200. 50 Cent aus allen deutschen Netzen. Gibt's wirklich bei bis zu 36 Grad heute keinem, dem bei dieser Frage etwas auffällt? Ein Mann geht in die Stadt. Es kommen ihm 3 Hunde und 4 Frauen mit jeweils 4 Kindern entgegen. Wie viele Beine gehen in die Stadt? Liebe Freunde, wir möchten die 1000 Euro gerne raushauen. Dafür sind wir da, aber wir brauchen die Lösung und es ist immer noch keiner da. Also, es sind jetzt 4 Leitungen geöffnet. Du hast die Lösung. Du bist gerade am Radio und hast die Lösung. Schnapp dir doch bitte die 1000 Euro. Das Geld wird rausgehen, aber wir brauchen die Lösung. Nach einigen falschen Antworten, die wir jetzt gehört haben, ist es unglaublich.
4: Wahnsinn. Jeden Augenblick kann es soweit sein. Jeden Augenblick kann es klingeln. Hol dir 1000 Euro. Ich gebe sogar nochmal 2 Leitungen oben drauf. Die 8 und die Glücksleitung 13 heißt, ab jetzt die 6-fache Gewinnchance. 6 Leitungen!
1: Hier ist das Cash-Quiz. Wir sind seit 12 Minuten auf Sendung. Seit 12 Minuten gibt's keinen Gewinner. Das hatten wir so wirklich. Nö. Also ich glaube noch nie. Ehrlicherweise hatten wir das noch nie. Wenn gerade irgendwer diesen Sender hört, ich weiß, es liegt, glaube ich, echt am Wetter. Die Leute sind auf dem Weg ins Freibad, zum Supermarkt. Wenn irgendwer diesen Sender hört und weiß, was da rauskommt. 6 Leitungen sind jetzt geöffnet für 1000 Euro unter der 0137 90 30 200 0137 90 30 200 50 Cent aus allen deutschen Netzen. Und die Frage, ja, es tut mir leid, aber sie lautet immer noch. Was kommt hier raus?
2: Ein Mann geht in die Stadt. Es kommen ihm 3 Hunde und 4 Frauen mit jeweils 4 Kindern entgegen. Wie viele Beine gehen in die Stadt?
4: Die Sendung ist gleich zu Ende. Ich bin 6 Leitungen offen. Woran liegt's? 1000 Euro gibt's. Liegt's am Geld? Dann packe ich nochmal 100. Nee, komm, ich pack 200 oben drauf. Wir machen jetzt wirklich, Leute, 1200 Euro zur freien Verfügung heute Nachmittag noch an diesem Wochenende ausgeben. Ausgeben, 1200 Euro, jetzt bitte mal.
1: Weiß nicht, wie lange wir schon keine 1200 Euro hier mehr ausgespielt haben. Seit 13 Minuten läuft diese Sendung, seit 13 Minuten läuft diese Frage und wir haben einfach keinen Gewinner. Das gab's noch nie. Ist irgendwer gerade da? Ist irgendwer gerade nicht im Freibad, liegt in der Badewanne, ist im Supermarkt? Ja, bitteschön. 1200 Euro werden rausgehen, garantiert unter der 0137. 90 30 200. Hat irgendwer den Durchblick bei dieser Frage? 0137 90 30 200, 50 Cent aus allen deutschen Netzen. Daniel meinte 28 Beine. Frau Wieland meinte 52 Beine. Jannis kam auf 54 und Mareike auf 40 Beine. Ein Mann geht in die Stadt. Es kommen ihm 3 Hunde und 4 Frauen mit jeweils 4 Kindern entgegen. Also wie viele Beine gehen denn bitte in die Stadt? So, 11.45 Uhr haben wir es gleich. Die Sendung geht nicht mehr lange.
4: Jeden Augenblick kann es klingeln. So, wer hat's raus? Du? Du? Ich gebe eine Leitung dazu, die 16. Damit ab jetzt die 7-fache Gewinnchance. 7 Leitungen zum Grün. 1200 Euro, ein Rekordgewinn. Wahnsinn!
1: Sieben Studioleitungen sind jetzt geöffnet. Sieben Leitungen stehen auf grün. Sieben Leitungen führen ins Studio. Sieben Leitungen sind bereit für einen Gewinn von 1200 Euro. Aber hat jemand die Lösung auf die Frage, bitte? 0137 90 30 200. Bitte können wir das Spiel jetzt zum Ende bringen, bevor die Sendung zu Ende ist, weil die Sendung ist gleich vorbei. 0137 90 30 200. 50 Cent aus allen deutschen Netzen. Ich frage ein letztes Mal die Frage. Ein Mann geht in die Stadt. Es kommen ihm drei Hunde, vier Frauen mit jeweils vier Kindern entgegen. Wie viele Beine gehen in die Stadt?
4: Herrgott, das gibt's doch nicht. So, wer erlöst uns mal? Ey Leute, 1200 Euro. Gibt's doch gar nicht. Komm, ich gebe nochmal zwei Leitungen obendrauf. Die 19 und die 21. Heißt ab jetzt die noch bessere, die neunfache Gewinnchance. Neun Leitungen führen zu uns. 1200 Euro. Die Sendung ist gleich zu Ende. Wir brauchen jetzt einen Gewinner, eine Gewinnerin.
1: Und es wird auf jeden Fall einen Gewinner geben. Es wird einen Gewinner von 1200 Euro geben. Seit 15 Minuten sind wir on air, noch kein Gewinner. Das gab's im Cash-Quiz schon wirklich lange nicht mehr. Bitte, ist irgendwer gerade, hat irgendwer diesen Sender an und weiß, was da rauskommt, dann bitte, wir brauchen dich jetzt. Unter der 0137 90 30 200. Verstanden? 0137 90 30 200. 50 Cent aus allen deutschen Netzen. Ich hab's verstanden, Jürgen, der Kollege aus der Regie, möchte auch, dass wir so langsam in die Abmoderation gehen. Also es muss jetzt klingeln. Wir brauchen die Lösung, bitte. Ein letztes Mal, bitte Regie, ein letztes Mal die Frage, damit die 1200 Euro jetzt rausgehen können. Was kommt hier raus?
2: Ein Mann geht in die Stadt. Es kommen ihm drei Hunde und vier Frauen mit jeweils vier Kindern entgegen. Wie viele Beine gehen in die Stadt?
4: So, jetzt mal Butter bei die Fische. Wir haben es 11.46 Uhr, die Sendung ist gleich zu Ende. Hast du es raus, dann ruf jetzt an. Ich gebe nochmal zwei Leitungen obendrauf. Die 24 und die 25 heißt die elffache Gewinnchance. Wenn du es weißt, hast du jetzt die allerbeste Gewinnchance zu 1200 Euro, die heute noch auf deinem Konto sind.
1: Nach so vielen falschen Antworten, bitte jetzt die Lösung. Bitte komm jetzt zu uns. Elf Leitungen stehen auf grün. Elf Leitungen sind bereit, getroffen zu werden. Elf Leitungen für 1200 Euro unter der 0137 90 30 200. Diese Sendung hier ist gleich vorbei. Bitte komm jetzt zu uns und löst das Ding bitte jetzt auf. Bitte jetzt in diesem Augenblick. 0137 90 30 200. Es ist noch keiner da. Immer noch keiner da. 0137 90 30 200. 50 Cent aus allen deutschen Netzen. Gibt's keinem, dem bei dieser Frage etwas auffällt? Ein Mann geht in die Stadt. Es kommen ihm drei Hunde, vier Frauen mit jeweils vier Kindern entgegen. Wie viele Beine gehen in die Stadt? Ich soll in die Abschlussmoderation gehen. Bitte, wir brauchen Klingel.
4: Ja, entschuldige, dass ich unterbreche. Es sind die letzten 120 Sekunden, ne? 1200 Euro. Wie viele Beine gehen denn in die Stadt? Herrgott, wenn ein Mann in die Stadt geht. So, pass auf. Ich gebe nochmal zwei Leitungen obendrauf. Die 28 und die 32 heißt die 13-fache Gewinnchance. 120 Sekunden. Es wird garantiert klingeln.
1: Letzte Amtshandlung von uns. Jetzt brauchen wir dich. Letzte Amtshandlung von uns, bevor die Sendung vorbei ist. Es wird einen Gewinner geben. Bitte jetzt. Bitte jetzt. Jetzt. 0137 90 30 200 0137 90, 30, 200, 50 Cent aus allen deutschen Netzen. Es sind nicht 28 Beine, wie das Daniel meinte. Es sind auch nicht 52 Beine, wie das die Frau Wieland meinte. Lösung bitte, 1200 Euro werden rausgehen. Wann hat man das Geld nochmal auf dem Konto?
4: Heute Nachmittag. Und Leute, wir haben uns sehr weit aus dem Fenster gelehnt. Ja. Der Chef, der Spielechef macht richtig Ärger für 1200. Egal, 13-fache Gewinnchance, 1200 Euro unter der
1: 0. 137 90 30 200. Dreht uns die Regie schon den Saft ab. Also, Sendung ist gleich vorbei. Es wird vorher noch einen Gewinner geben. Du weißt, was rauskommt, wie viele Beine wirklich in die Stadt gehen. Ein letztes Mal die Gewinnernummer und dann die Hoffnung, dass es jetzt klingelt unter der 0137 90 30 200. 1200 Euro werden rausgehen unter der 0137 90 30 200, 50 Cent aus allen deutschen Netzen, keine 60 Sekunden Sendezeit mehr. Ist irgendwer gerade da? Ein Mann geht in die Stadt. Es kommen ihm drei Hunde, vier Frauen mit jeweils vier Kindern entgegen. Also wie viele Beine gehen denn in die Stadt? Es sind 13 Leitungen geöffnet. Wir haben keine 50 Sekunden Sendezeit mehr. Regie, nimmt uns gleich vom Sender. Wenn du gleich unsere Stimmen in deinem Telefon hörst, dann bitte lege nicht auf.
4: Oh, Gänsehaut.
1: Musik ist aus. 0137 90 30 200,
3: 0137 90 30 200 50 Cent aus allen deutschen Netzen. Was machen wir, wenn noch eine falsche Antwort kommt?
4: Tja, es wird ein Gewinn rausgehen, das garantiere ich.
3: 1200 Euro, wer es raus hat, netto, steuerfrei. Du gewinnst jetzt live im Cash-Quiz 0137 90 30 200 50 Cent aus allen deutschen Netzen. Bitte durchgestellt live mit dem Chance-Button. Wer ist denn da? Hallo? Hallo?
11: Hallo?
3: Ja, deine, deine Lösung bitte.
11: Ja, zwei Beine.
3: Und wie heißt du?
11: Dirk.
3: Dirk, du hast gerade 1200 Euro gewonnen. Dirk, herzlichen Glückwunsch. Okay. Oh Gott, bleib bitte am Telefon.
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1: Ich bin Uli Reitinger. Nach einem stundenlangen Nervenkrieg ist die Geiselnahme in einem Supermarkt im Süden Berlins beendet. Der Täter ist überwältigt und die Geisel befreit, sagt Polizeisprecher Florian Naht der Deutschen Presseagentur.
2: Ja, wir haben gegen 9.20 Uhr hier einen Zugriff ausgelöst. Das heißt, wir haben den Täter hier festnehmen können, haben im Zuge dieser Festnahme sofort die festgehaltene Frau in diesem Supermarkt befreien können. Größtenteils unverletzt, aber nach knapp 11 Stunden des gewaltsamen Festhaltens steht hier, glaube ich, jeder unter dem Eindruck des Geschehens. Insbesondere natürlich die Frau, die hier wahrscheinlich durch ein Martyrium gegangen ist.
1: Auch der Geiselnehmer wurde leicht verletzt in ein Krankenhaus gebracht. Er hatte die Frau gestern Abend gegen 22 Uhr in seine Gewalt gebracht. Bundestag und Bundesrat haben Milliardeneinsparungen im Gesundheitsbereich beschlossen, die zu stabilen Krankenkassenbeiträgen führen sollen. Die Kommunen beklagen absehbare Konsequenzen, vor allem für Krankenhäuser.
3: Den Krankenhäusern drohen durch das Sparpaket zusätzliche Belastungen. Obwohl insbesondere die Landkreise und Städte schon heute Milliarden aufbringen müssten, um ihre Kliniken noch vor der Insolvenz zu bewahren. Das sagte der Präsident des Deutschen Landkreistags, Achim Brütel, den Zeitungen der Funke Mediengruppe. Der Bund kam den Ländern zuletzt noch mit finanziellen Zugeständnissen entgegen, mit rund 550 Millionen Euro für die Krankenhäuser. Wer das am Ende bezahlen soll, ist noch unklar. Aber erstmal sollen die Krankenkassenbeiträge durch die Sparmaßnahmen stabil bleiben. Aus Berlin, Tine Klimach.
1: Die ukrainische Hauptstadt Kiew ist in der Nacht erneut unter Raketenbeschuss geraten. Das teilte Bürgermeister Vitali Klitschko auf Telegram mit. Ein dpa-Reporter vor Ort berichtet von mehreren Angriffswellen. Mindestens 10 Menschen wurden bei den Angriffen verletzt. Unter den Opfern sei auch ein Kind, teilte der Katastrophenschutz mit. Zum Sport. Die Spitzen des DFB haben sich erstmals mit Jürgen Klopp getroffen. Klopp soll neuer Fußball-Bundestrainer werden. Laut Bild-Zeitung fand das gut 4-stündige Gespräch in einem Hotel am New Yorker John F. Kennedy Airport statt. Von DFB-Seite nahmen Präsident Neuendorf und sein Stellvertreter Watzke teil. Ergebnisse wurden noch nicht verkündet. Bei der WM stehen heute Abend und in der kommenden Nacht die letzten beiden Viertelfinalspiele auf dem Programm. Um 23 Uhr trifft Norwegen auf England und Sonntag früh um 3 Uhr spielt Argentinien gegen die Schweiz.
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4: So, einen wunderschönen guten Tag, ihr Lieben.
5: Guten Morgen.
6: Guten Morgen.
4: Peter Scharf.
6: Hallo.
4: Mittag, Abend, je nachdem. Ne? Also es gibt ja auch einen Podcast von uns. Also das wird ja dann nochmal hochgeladen. Können ja Menschen irgendwann hören, ne?
5: Dann sagen
4: mitten
5: wir
4: in der Nacht.
5: Hallo.
6: Zum 3 auf der Autobahn.
4: Genau, zum Beispiel, weil sie uns so gerne reden.
5: Ja.
4: Peter Scharf ist hier, gelernter Koch, gelernter Konditor.
6: Hallo.
4: Eva Schmitzhölner ist hier, unsere Diplom-Ökotrophologin.
5: Hallo.
4: So. Und wir machen was Türkisches,
6: wir machen,
4: gell?
6: Ja, ich bin ja kein Türke, aber ich gehe davon aus, dass man, im Endeffekt weiß man es nie so genau. Also, wenn ich das richtig weiß, vor 70.000 Jahren stammen wir alle aus Afrika.
4: Ja.
6: Und dann wurden wir halt irgendwann heller.
4: Ich bin auch zu einem Achtel Franzose, also.
6: Du? Ja, 100%. 100%. Steck mir mal den Arm und mach mal die Napoleon-Haltung. Dann bist du schon dabei.
4: Ja, von der Größe her passt es ungefähr, ne? Von Napoleon.
6: 1,55 war.
4: Ja, nee, dann nicht ganz.
6: Bist größer, gell?
4: Ja.
6: Ich glaube. G-Köfte.
4: G-Köfte,
6: ja. Und soweit ich weiß, jetzt wagt man sich natürlich in ein Land, wo ganz viele Leute vielleicht zuhören und sich gleich kaputt machen. Kaputt lachen, Entschuldigung. Ich weiß gar nicht, ob man es richtig so ausspricht, aber es ist roh. Es bedeutet wohl rohes Fleisch. Und Köfte ist wohl die Frikadelle.
4: Ah ja.
6: Die wird quasi in Hand geformt.
4: Mhm.
6: Und wir machen die aber heute, ist eigentlich vegan, ne?
5: Nee, ich habe Rind und Lamm hier stehen. Oder Rind oder Lamm.
6: Okay, dann machen wir das im Original.
4: Mhm.
6: Finde ich gut.
5: Stand so in dem Rezept.
4: Die armen Veganer.
6: Ja, aber wer das nicht möchte und jetzt gerade zuhört, die vegetarische Variante macht man nur mit gekochtem Bulgur.
4: Mhm.
6: Und Bulgur ist für viele immer noch so ein bisschen Fremdwort, für mich auch, weil ich es oft nicht unterscheiden kann. Weizengrütze wäre quasi das alternativdeutsche Wort.
5: Genau.
4: Gut, dann ist es vielleicht auch gesund.
5: Ja, durchaus.
4: Ja, dann schauen wir uns durchaus.
6: Es ist auf jeden Fall schweinelecker.
4: Oder Lammlecker.
5: Oder Lammlecker. Oder Rindlecker.
4: Ah ja, gut, wir schauen uns gleich mal an, was alles drin ist.
5: Genau.
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0: So, liebe Eva, wir machen Chic Köfte heute.
1: Genau.
0: Wie fangen wir da an, inhaltstechnisch?
1: Was also, ist alles drin? Da haben wir zunächst mal den Bulgur. Mhm. Das ist ein grobes Schrot aus Getreide, ist meistens Weizen und es ist so ein bisschen der gröbere Bruder vom Couscous.
0: Ja.
1: Na? Also das ist quasi wie so
2: der gröbere Bruder vom Couscous, ja, wer hat denn das erzählt?
0: In der Größe.
1: Ah ja, es ist dasselbe wie Couscous, nur Couscous ist feiner. Ist aber genau dasselbe.
0: Couscous sind so diese ganz kleinen Körnchen und Bulgur ist ein bisschen größer.
2: Ja. Also Couscous gibt es schon mal allein in drei verschiedene Formen. Moyenne ist die mittlere Größe. Aha. Und auf Zypern habe ich mal Couscous mitgenommen, das waren Hagelkörner.
1: Ja, aber normalerweise ist
2: die waren so.
1: Ist es nichts anderes.
2: Also locker ein Zentimeter, weil das jetzt so nicht sieht.
1: Es gibt es ja nicht nur aus Weizen, es gibt mittlerweile Kichererbsen, Couscous.
2: Echt?
1: Ja, gibt's.
0: Ich wollte gerade sagen, also wenn es aus Weizen ist, wie kriegt man Weizenkorn, wenn man es schrotet, noch größer?
1: Ja, deshalb, also dann ist es vielleicht ein anderer Ausgangsstoff. Das Couscous ist dann einfach nur die Bezeichnung für die Grieß, ne?
2: Aber wenn ich Bulgur koche und deswegen komme ich mit der Bezeichnung Grütze ganz gut klar. Ich kenne nichts, was so eine Struktur hat wie dieser Bulgur.
1: Ja. Der wird anders als der
2: Couscous. Das ist, weißt du, wenn du sagst, ein Weizengrieß, kann man fast mit dem Couscous verwechseln. Fast.
1: Ja.
2: Na, wenn man die Packung. Oder Polenta.
0: Ja,
2: Polenta. Ähnlich.
1: Ja.
2: Aber Bulgur erkennst du roh direkt. Das ist kein Couscous. Das ist.
1: Der ist halt gröber auch so ein bisschen.
2: Der ist so ein bisschen, der ist auch so zweifarbig, wie gespalten.
1: Das stimmt, ja. Und das ist eigentlich so im Orient so eine der wichtigsten nahrhaften und sättigenden Grundnahrungsmittel.
2: Wenn ich Bulgur koche, dann koche ich den bestimmt 10 Minuten bis manchmal Viertelstunde, 20 Minuten.
1: Ja.
2: Wenn ich das mit dem Couscous mache, kann ich es in die Tonne schmeißen.
1: Der meiste Couscous, den wir kaufen, ist ja instant. Denn das heißt, den musst du ja nur noch heißes Wasser dazugeben und dann ist das fertig.
0: Genau.
1: Und den musst du echt kochen.
0: Ja.
1: Ne? Den musst du kochen.
2: Aber mit Wasser schmeckt nicht.
1: So, dann hat
0: Der Peter hat heute
2: nein,
0: mit Wasser
2: getrunken.
0: Lass doch mal die Eva.
2: Ja, lass mal die Eva.
1: Entschuldigung. Der hat viel Magnesium, viel Eisen, viel B-Vitamine, ist trotzdem auch noch eiweißreich, hat viel Ballaststoffe. Auf jeden Fall eine sättigende Substanz, ne? So Grundnahrungsmittel.
2: Okay.
1: Ich glaube, der wird jetzt in Gemüsebrühe gekocht, soweit ich
2: das weiß. Das wollte ich sagen, aber ich bin ja nachher im kulinarischen Teil zuständig und dann sage ich das
1: da. Okay, auf jeden Fall bei der Gemüsebrühe wie immer, natürlich, wenn man Zeit hat und Lust und dann macht man sich die selbst. Die kann man ja auch gut aufheben im Kühlschrank, ne?
0: Stimmt.
1: Dass man so Gemüseabschnitte oder sowas sammelt und das einfach mal kocht und dann in den Kühlschrank packt. Haben wir halt viel mehr Nährstoffe drin, wie wenn ich so eine gekörnte Brühe nehme, ne? So ein Instant-Produkt, was auch relativ viel Salz hat. Da muss man echt immer aufpassen, weil dann braucht man nicht mehr salzen zusätzlich, weil sonst ist es ja zu salzig, das Ganze.
0: Ja.
1: Genau. So, jetzt haben wir hier, wenn man die Variante wählt, die nicht vegetarisch ist, hatte ich jetzt im Rezept entweder Rind- oder Lammfleisch.
2: Kann ich empfehlen.
1: Das Lamm oder was?
2: Beides.
1: Oder beides, gut.
2: Beides muss natürlich frisch sein.
1: Ja, klar.
2: Das ist ein Hack.
1: Ja.
2: Aber ehrlich, ich habe das auf Inside gegessen und der hat, vielleicht liegt es auch daran, dass ich dort vor Ort war.
1: Ich glaub,
2: aber der drückt dir das in die Hand und du beißt da rein und sagst, geil.
1: Also ich denke, beim Lamm, das soll dann schon, muss schon was gescheit sein.
2: Ja, es war kein Hammel.
1: Ja, das darf kein Hammel sein, das ist, glaube ich, nicht so lecker. Also beim Rindfleisch auch gucken auf Bioqualität, weil wir da wirklich auch nochmal eine wesentlich bessere Zusammensetzung haben. Das Lammfleisch hat generell auch ein hochwertiges Eiweiß, ist eine super Quelle für Vitamin B12 auch, richtig gut. Und ist halt auch ein Lebensmittel, was ja schon bio ist eigentlich, ne? Weil es einfach das Risiko von Rückständen aus Tierarzneimitteln ist weniger hoch, ist also kein Produkt aus der Massentierhaltung.
0: Ja, okay.
1: Von daher schon besser. Ein Minuspunkt sind, dass wir die nicht so tollen Fette da drin haben, relativ viel. Gut, jetzt wird man hier wahrscheinlich ein sehr mageres Hack verwenden, gehe ich mal davon aus. Ne, für so
2: ein bisschen. Also so wie ich es gegessen habe, wenn gar kein Fett drin ist, ist auch nicht so schön,
3: ja.
2: Aber wenig.
1: Wenig. Ne?
2: Also die Türken, die haben sich jetzt dort nicht die Arbeit gemacht. Wir sind ja immer unfassbar sauber.
1: Ja.
2: Also ich meine, ich rede jetzt nicht von Hygiene, sondern da das Fitzel weg und das Hähnchen weg und das weg und das weg und das weg. Das habe ich jetzt da nicht so erlebt. Die haben auch ordentlich gearbeitet, da waren keine Knorpel oder so, aber die haben da schon noch ein bisschen mehr. Ich sage jetzt mal fast Respekt zum Tier. Die nehmen sich selber nicht wichtiger wie das Fleisch.
3: Okay.
2: Vom Respekt her.
1: Ja. Dann haben wir da Tomatenmark drin. Da haben wir jetzt schon häufiger drüber gesprochen. Ne? Unser Sonnenschutz von innen wegen dem Lycopin. Also richtig toll, sollte man wirklich immer großzügig verwenden, weil super gesund.
3: Ja.
1: Zwiebeln war ja auch mal 2015 die Heilpflanze des Jahres. Das sagt ja schon einiges, ne? Dass da wirklich super gute Inhaltsstoffe drin sind. Der Kreuzkümmel, das ist ja so das, was das Ganze letztendlich ausmacht, auch geschmacklich, dass man es auch einordnen kann. Hat ganz viel ätherische Öle, die auch positive Wirkungen haben. Kümmel generell immer was Tolles für Magen-Darm.
3: Ja.
1: Ich habe jetzt hier noch den Römersalat, den gibt es dazu, oder?
2: Nee, der Römersalat wird in ganzen Blättern geputzt.
1: Okay.
2: Dann wird die fertige Chiköftemasse wird mit der Hand geformt, wie in so ein Grießklößchen, sage ich jetzt mal, so länglich.
1: Ja.
2: Und dann wird das in das Römer, am besten ist, wenn das Römer-Salatblatt aus dem Eiswasser kommt.
1: Okay.
2: Knallhart. Und das so knackig frisch ist.
3: Mhm.
2: Und dann kommt diese Grießnoggerlform da rein. Und dann kommt Petersilie, rote Zwiebel und und dann kommt frischer Zitronensaft drüber und dann schiebst du das im Mund und beißt es ab mit dem Blatt. Das ist einfach geil.
1: Hört sich gut an. Der Römersalat ist auch
2: nicht von mir. Also ich will da nicht angeben, aber es ist einfach geil.
3: Ja.
2: Und es gibt Leute, ich war ja eine Zeit von 2009 bis 2012 40 Tage im Jahr im Mittelmeer. Geschäftlich, nicht Urlaub.
1: Mhm. Ja?
2: Und es gibt Menschen, die behaupten, die türkische Küche ist die beste Küche der Welt.
3: Oh.
2: Und am Anfang habe ich gelacht. Aber die sind teilweise so puristisch konsequent, dass das in Teilen stimmt, in meinen Augen.
1: Mhm. Gut, also der Römersalat als Abschluss ist auch ein Salat, der ein bisschen mehr Bitterstoffe hat, was super gut ist, ne? Und auch relativ viele Inhaltsstoffe.
3: Okay.
1: Ne? Also nicht so ein lappriges Zeug, sondern wirklich auch, der hat auch Power. Ne?
0: Hat ein bisschen Biss auch noch.
1: Hat auch Biss, genau. Und ja, also wie gesagt, gerne auch Lamm oder Rind weglassen und die vegetarische Variante. Ja. Da fehlt.
2: Könnt ihr machen, wenn du jetzt da irgendwas machst daheim für die Terrasse oder da kommen Freunde, dann machst du die Masse fertig und machst halt erstmal 10 Stück so.
1: Genau.
2: Und bei den anderen machst du dann das Hackfleisch
1: drunter. Dann habe ich beides.
2: Und schmeckst nochmal ab.
1: Und dann nochmal irgendwie sowas mit Joghurt oder so dazu, damit man noch das Eiweiß hat, wenn das Fleisch weg ist. Also. Das ist eine super Idee, dann kann ich es mir einfach machen. Ne? Wenn ich einen dabei habe, der vegetarisch ist, mache ich erstmal. Das ist eigentlich super, ist cool.
3: Ja,
1: sehr schön.
3: Super.
1: Sehr schön.
3: Also, ihr könnt gerne euch bei der Eva auch mal immer wieder melden, wenn ihr zum Beispiel auch gerne wissen möchtet, vegetarisch, vegan oder auch nicht.
1: Genau.
3: Oder in welche Richtung man da sich ernährungstechnisch entwickeln könnte.
1: Ja.
3: Studie für Ernährungsberatung in Odderberg.
1: Ruft an, macht einen Termin, ich freue mich.
3: Sehr gut. Und wir machen gleich die Köfte.
2: Ja.
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0: Peter.
1: Ja.
0: Chica Flair.
2: Hier ist er.
0: Hier ist er.
2: Okay, also, wir machen nochmal, wir steigen nochmal da ein. Ein toller Gemüsefond,
0: ja,
2: der wirklich schon gut schmeckt, wenn man mit dem Löffel probiert, ist wichtig, dass der Bulgur auch super schmeckt.
0: Ja. Okay.
2: Also Salz allein ist es nicht.
0: Nee.
2: Der muss da drin, der muss richtig schön langsam, leise köcheln, mhm, dass der ganz viel Geschmack von dem Gemüsefond aufnimmt.
0: Okay.
2: Kann ich nur empfehlen. Na? Dann wird quasi der Bulgur da drin einmal aufgekocht und lässt man den ziehen. Kann 20 Minuten, kann eine halbe Stunde dauern, muss man ab und zu mal probieren, kontrollieren.
0: Ja.
2: Er sollte nicht vermatschen, sondern er sollte noch Struktur haben. Dann tut man es abgießen, nicht abwaschen
0: mhm,
2: und kalt stellen.
0: Okay.
2: Ja? Dann hat man das fein gewolfte Hackfleisch,
0: mhm,
2: im Original Lamm. Wenn einer sagt, nee, dann nimmt er halt Rind. Wobei ich habe das Gefühl, dass die Deutschen gerade oft auf der Suche sind, ich will wissen, wie es original schmeckt.
1: Ja, klar.
0: Ja.
2: Das war früher nicht so. Mm-mm. Das ist erst
0: man
2: so.
0: Man ist experimentierfreudiger
2: genau
0: geworden.
2: Ja, man will einfach probieren. Na? Und wichtig ist halt immer, wenn man mit Hackfleisch arbeitet, dass man wirklich kalt arbeitet. Und bei den Temperaturen sowieso gefährlich.
0: Ja.
2: Ja? Also am besten eine Schüssel mit Eiswürfel und dann nochmal eine Schüssel reinstellen, damit das Hackfleisch auch wirklich schön kalt bleibt. Und deswegen wird der Bulgur auch erst untergemischt, wenn er wirklich kalt ist.
0: Ja.
2: Na? Und dann wird es vermischt und dann wird die Masse abgeschmeckt mit Salz, Pfeffer, Paprika, dann dem Tomatenmark, was drin ist.
0: Mhm.
2: Auch hier ist die Qualität vom Tomatenmark wichtig.
0: Ja.
2: Und Zitronenschalenabrieb.
0: Mhm.
2: Das heißt, die Zitronen, wo der Saft zum Schluss drüber kommt, kann ich eigentlich vorher die Schale abreiben und kann nachher den Saft beim Anrichten dann oder kurz vorm Genuss dann eben den Zitronensaft nochmal drüber geben.
0: Mhm.
2: Ja? Man merkt es, wenn man das Hackfleisch und den Bulgur mit dem Tomatenmark mischt, dass das eine Masse gibt, die ein bisschen kleben soll. Wahrscheinlich kann es schwer formen.
0: Ja, stimmt.
2: Und das machst du mit der Feuchtigkeit vom Fleisch und vom Tomatenmark. Ja? Und Salz, Pfeffer, Gewürze, was ich zum Beispiel auch gerne mal nehme, neben Kreuzkümmel, ist noch Sumach.
0: Sumach, ja.
2: Sumach hat.
1: Ach ja, das ist super.
2: Sumach ist eine typische Zutat. Ich werde übrigens in der nächsten Sendung werde ich was aus dem Libanon machen. Mhm. Claudias Cousin ist ursprünglich aus dem Libanon, lebt aber in Karlsruhe. Der war jetzt gerade wieder drüben und hat mir ein Kilo Zatar mitgebracht.
1: Ach,
2: und,
1: das habe ich in irgendeinem
2: Rezept. Das ist ganz interessant, weil Zatar, dieses Zatar, was ich jetzt probiert habe.
0: Was ist das?
2: Also Zatar ist das arabische Wort für Thymian.
0: Ah.
2: Es ist aber eine Gewürzmischung aus Thymian, Sesam und Sumach.
1: Ich habe das dann selber zusammengemixt, weil ich habe es nirgends bekommen.
2: Und Sumach ist quasi eine Essigbaumfrucht,
1: mhm,
2: so ähnliche Essigbäume, wie wir im Garten haben, nur eine andere Sorte. Und dort gibt es Früchte. Und die Frucht schützt sich vor Infekten oder vor Bakterien, weil die eine Art Essig, Essigessenz in sich halten.
0: Ah.
2: Und diesen Stein, der wird gemahlen und der wird oft als Essigessenz benutzt, mhm, als Essigersatz benutzt, um gewisse Dinge haltbar zu machen.
0: Aha.
2: Und Sumach ist gerade so auf dem Vormarsch in Deutschland.
0: Ja.
1: Das kennst du bestimmt.
0: Ja. Ja.
2: Ich kann, lass ihn nachher mal reinriechen. Ich habe es hier für manche Gewürzmischungen. Ist noch nicht so weit verbreitet, aber wird immer mehr.
0: Okay.
2: Ja, und da kann man ein bisschen was reinmachen, dann gibt es ein bisschen so eine Frische noch mit rein, aber ohne Menthol.
0: Ah ja, okay.
2: Eine Essigfrische.
1: Ein bisschen Säure.
2: Ist ein bisschen astringent hier im Kiefer und ist eine andere Art von Frische.
0: Ich habe auch gesehen, dass manche zu diesen Chiköfte so diesen Granatapfelsirup drüber
2: oder
0: machen.
2: Oder Granatapfelkerne habe ich auch schon.
0: Ah ja, genau.
2: Ja.
0: Ja.
2: Ja, das ist halt so, dann wird es ein bisschen süß.
0: Ja.
2: Kann man machen. Ja. Die Masse einfach nochmal ein bisschen durchkühlen lassen und dann, wie gesagt, am besten Romana-Salatherzen aus eiskaltem Wasser oder aus dem Kühlschrank, schön knackig und dann die Formen drauf und dann kommt rote Zwiebel, einfach optisch, schöner wie weiße. In der arabischen Welt werden die gewässert wegen den Ausdunstungen, weil die haben ja Gewänder.
0: Ja.
2: Und Und dann am besten auch wirklich dicker, nicht so dünn schneiden, sondern dickere Streifen, dass sie schön knackig sind. Mhm. Frische Glattpetersilie und dann zum Schluss frischer, kalter Zitronensaft drüber und dann mit dem Blattsalat ab in den Mund. Ist sehr lecker.
0: Ja.
2: Sehr lecker.
0: Ja. Sehr gut. Also, schaut gerne auf unsere Homepage nach, da findet ihr das ganze Rezept zum Nachmachen.
2: Ja, wir haben schon eine ganz schöne Sortimentbatterie beieinander.
0: Aber hallo. Ja. Also, peter-scharf.de, da findet ihr alle Infos.
2: Ja.
0: Auch zum Foodtruck den Link natürlich nochmal. Und dann wünschen wir ein schönes Wochenende.
1: Ja, schönes Wochenende.
2: Schönes Wochenende.
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0: In Otterbach gibt's gerade 30 Grad, Gersbach meldet 32 und Dellfeld liegt bei 31 Grad.
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2: Ich bin Uli Reitinger. Die Hausärzte prognostizieren deutliche Einschnitte in der Versorgung durch das Sparpaket für die gesetzliche Krankenversicherung. Wir werden jetzt massive Kürzungsprogramme in den Praxen fahren, sagte der Vorsitzende des Hausärzteverbandes Markus Blumenthal-Bayer im Deutschlandfunk. Durch die demografische Entwicklung und weitere geplante Reformen müssen die Hausärzte mehr Menschen versorgen. Auf der anderen Seite steigen die Kosten für Personal und Mieten sprunghaft. Das sei für die Praxen nicht mehr zu schaffen, so Blumenthal-Bayer weiter. Der Nervenkrieg dauerte mehr als 11 Stunden, dann erfolgte der Zugriff. Schwer bewaffnete Spezialeinsatzkräfte der Polizei haben am Vormittag einen Supermarkt im Süden Berlins gestürmt und eine Geiselnahme beendet. Der Täter wurde überwältigt und die Geisel befreit. Die Frau steht unter Schock und wird im Krankenhaus behandelt.
3: Der mutmaßliche Geiselnehmer wurde beim Zugriff leicht mit einem Taser verletzt. Solche Geräte sollen Menschen durch elektrische Impulse kurzzeitig bewegungsunfähig machen. Schusswaffen kamen dabei also nicht zum Einsatz. Der Mann hatte die Frau kurz vor Ladenschluss am Abend in dem Rewe-Markt im Stadtteil Marienfelde in seine Gewalt gebracht und bedroht. Nach Angaben eines Mitarbeiters handelt es sich bei der Geisel auch um eine Mitarbeiterin des Geschäfts. Der mutmaßliche Täter soll ein größeres Messer dabei gehabt haben. Aus Berlin, Tine Klimach.
2: Ein Waldbrand hat im Süden Nürnbergs in der Nacht für einen Großeinsatz gesorgt. Inzwischen sind die Flammen gelöscht. Jetzt ermittelt die Kriminalpolizei zur Brandursache.
4: Das Feuer war am Abend in der Nähe des Nürnberger Messegeländes und des Max-Morlock-Stadions ausgebrochen. Rund 300 Einsatzkräfte waren vor Ort. Vorsorglich wurde ein Campingplatz geräumt. Wegen des starken Rauchs wurde ein Open-Air-Konzert abgebrochen. Die Feuerwehr kontrolliert das Gelände weiter, weil noch einzelne Glutnester nicht ausgeschlossen werden können. Aus Nürnberg, Julia Wassilkow.
2: Als Ursache des Feuers an der wichtigen Bahnstrecke zwischen Düsseldorf und Köln wird ein Sabotageakt vermutet. Das verlautete aus Sicherheitskreisen. Dass ein technischer Defekt den Böschungsbrand an der Bahnstrecke auslösen konnte, gelte als wenig wahrscheinlich. Der Staatsschutz ermittelt. Bisher ist noch unklar, wann der gesperrte Abschnitt wieder freigegeben wird. Die Reparaturarbeiten dauern noch mindestens bis in die Nachmittagsstunden. Im Nah- und Fernverkehr kommt es deshalb zu Ausfällen, Umleitungen und Verspätungen.
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0: Hier brennt die Sonne ordentlich runter. In und rund um Kaiserslautern, Pirmasens und Zweibrücken gibt's heute und morgen fast nur blauen Himmel und richtig Sommer pur. Die Temperaturen klettern je nach Ecke auf 31 bis 33 Grad. Dazu bleibt es auch morgen heiß. Also lieber Tempo rausnehmen, Schatten mitnehmen und den Nachmittag nicht unnötig in der prallen Sonne verbringen.
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0: In Otterbach gibt's gerade 30 Grad, Gersbach meldet 32 und Dellfeld liegt bei 31 Grad.
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0: In Sambach gibt es gerade 31 Grad, Winsberg meldet auch 31 und in Delfeld liegen wir bei 33 Grad.
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2: Ich bin Jan-Henner Reitze. Das Feuer an der Bahnstrecke zwischen Düsseldorf und Köln ist vermutlich absichtlich gelegt worden. Auf der linken Plattform indimedia.org ist ein Bekennerschreiben aufgetaucht, in dem von Brandsätzen in einem Kabelschacht die Rede ist. Wegen des Feuers gestern Vormittag ist die Bahnstrecke gesperrt. Es gibt Umleitungen und Verspätungen auch im Fernverkehr. Wie lange noch, ist unklar. Bei der Bundesnetzagentur sind in den ersten 6 Monaten des Jahres mehr als 35.700 Beschwerden über Post- und Paketdienste eingegangen, knapp 13.000 mehr als im Vorjahreszeitraum. Bei den meisten ging es um den Marktführer DHL.
3: Wenn das Paket einfach nicht ankommt oder der wichtige Brief spurlos verschwindet, ärgern sich viele sehr schnell. Aber genau solche Fälle landen inzwischen deutlich häufiger bei der Bundesnetzagentur. Die Deutsche Post hält die höheren Beschwerdezahlen allerdings für wenig aussagekräftig. Grund sei vor allem das neue, deutlich einfachere Meldesystem. Auffällig ist aber auch, nach DHL sorgt vor allem der Paketdienst DPD für viele Beschwerden. Größere regionale Problemfälle hat die Bundesnetzagentur nicht festgestellt. Zoe Tassovali, Redaktion.
2: Wegen des beschlossenen Sparpakets für die gesetzlichen Krankenkassen rechnet der Hausärzteverband mit Einschnitten für Patienten. Wegen der Änderungen hätten einzelne Praxen schon Pläne für Erweiterungen und mehr Personal auf Eis gelegt, sagte der Vorsitzende des Hausärzteverbandes Markus Blumenthal-Bayer im Deutschlandfunk. Er bemängelt, dass etwa die Pharmabranche zu wenig zu dem Sparprogramm beitragen müsse. Und zum Sport. Bei der Fußball-WM in den USA, Kanada und Mexiko werden heute Abend und in der Nacht die beiden ausstehenden Viertelfinals ausgetragen. Um 23 Uhr trifft Norwegen auf England. Um 3 Uhr spielt Argentinien gegen die Schweiz.
4: Das Hard Rock Stadium in Miami freut sich schon auf zehntausende rudernde Norweger, auf das Duell Erling Haaland gegen Harry Kane. Haaland schoss seine Norweger mit einem Doppelpack gegen Brasilien in dieses Viertelfinale. In den norwegischen Geschäften sind Großbildleinwände ausverkauft. Alle wollen dieses Spiel zeigen und alle wollen es sehen. Im letzten Viertelfinale ist die Favoritenrolle klar verteilt, die Schweiz höchstens mit Außenseiterchancen gegen Argentinien, vor allem wenn Lionel Messi weiter so auftrumpft wie bisher in diesem Turnier. Uli Reitinger, Sportredaktion.
2: Das erste Halbfinale steht schon fest, Frankreich trifft auf Spanien.
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0: Bei uns in der Westpfalz wird's heute richtig heiß und sonnig. In Erlenbach, Kröppen und Rosenkopf knallt der Himmel praktisch wolkenlos runter. Und die 32 Grad sind drin. Auch morgen bleibt sommerlich stabil, wieder mit knapp 31 Grad und viel Sonne. Also lieber langsam machen, Schatten mitnehmen und in der Mittagshitze nicht unnötig Gas geben.
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0: In Sambach gibt es gerade 31 Grad, Winsberg meldet auch 31 und in Dellfeld liegen wir bei 33 Grad.
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0: Bei uns in der Westpfalz wird's heute richtig heiß und sonnig. In Ehrenbach, Kröppen und Rosenkopf knallt der Himmel praktisch wolkenlos runter. Und die 32 Grad sind drin. Auch morgen bleibt sommerlich stabil. Wieder mit knapp 31 Grad und viel Sonne. Also lieber langsam machen, Schatten mitnehmen und in der Mittagshitze nicht unnötig Gas geben.
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1: 11. Juli 1988. Milli Vanilli sind mit Girl You Know It's True neu in den Charts. Rob und Fabrice lernen sich Ende der 80er in München bei einem Dance-Workshop kennen. Sie kommen ins Gespräch und verstehen sich direkt super. Sie haben einen ähnlichen Background. Beide kommen aus großen europäischen Städten. Beide stammen aus ärmlichen Verhältnissen und beide wollen als Sänger und Tänzer eine Karriere starten. Das läuft anfangs eher so mittel, bis der Produzent Frank Farian die beiden nach Frankfurt einlädt. Und er hat große Dinge mit ihnen vor. Am ersten Tag singen sie schon einen Song und planen für die nächsten Wochen die ersten Konzerte. Sogar schon die erste Tour. Als Frank Farian am Abend aber nochmal über die Aufnahmen drüber hört, erschrickt er. Irgendwie hatte er währenddessen ein gutes Gefühl, aber jetzt ist er so gar nicht mehr zufrieden mit dem, was ihm da zu Ohren kommt. Also lässt er mehrere befreundete Sänger den Part noch einmal singen. Rob und Fabrice bleiben die Rollen als Tänzer und Frontmänner, die nur ihre Lippen bewegen. Und damit landen sie als Milli Vanilli und ja, auch in gewisser Form als Mogelpackung ihren ersten Hit.

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0: In Sambach liegen wir bei 32 Grad, in Althornbach bei ebenfalls 32 und Gersbach meldet 34 Grad.
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2: Ich bin Jan-Henner Reitzer. Das Feuer an der Bahnstrecke zwischen Düsseldorf und Köln ist vermutlich ein absichtlicher Sabotageakt gewesen. Auf der linken Plattform indimedia.org ist ein angebliches Bekennerschreiben online gestellt worden. Die Gruppe Kommando Angry Birds schreibt darin, es seien Brandsätze in einem Kabelschacht deponiert worden.
3: Wann der gesperrte Abschnitt wieder freigegeben wird, ist offen. Die Reparaturarbeiten dauern nach Angaben eines Bahnsprechers noch mindestens bis in die Nachmittagsstunden. Im Nah- und Fernverkehr kommt es deshalb zu Umleitungen, Verspätungen und Ausfällen einzelner Züge. Laut Bahn hatte am Freitagvormittag an zwei Stellen die Böschung zwischen Langenfeld und Leverkusen gebrannt. Die Feuerwehr habe die Brände zwar gelöscht, allerdings habe das Feuer Schäden an mehreren Signalkabeln angerichtet, sodass auf dem Streckenabschnitt keine Züge fahren konnten. Tine Klimach, Nachrichtenredaktion.
2: In einer Umfrage zur politischen Stimmungslage in Deutschland hat die Union den Rückstand auf die AfD etwas verringert. Nach dem Sonntagstrend für die Bild am Sonntag würden bei einer Bundestagswahl aktuell 22% der Befragten die Union wählen, 1 Prozentpunkt mehr als vor einer Woche. Die AfD verliert dagegen, 1 Prozentpunkt liegt aber mit 28% weiter vorn. SPD und Grüne kommen jeweils auf 12%, die Linke auf 11%. Im Ukraine-Krieg gehen gegenseitige Angriffe weiter. Die Ukraine hat nach eigenen Angaben wieder 21 russische Öltanker im Asowschen Meer mit Drohnen beschossen. Auch andere Frachter und Schlepper seien getroffen worden, heißt es aus dem Generalstab in Kiew.
4: Auf die russischen Raketenangriffe gegen Kiew antwortet die Ukraine mit Drohnenschlägen. Das Asowsche Meer wird zum Sperrgebiet für russische Schiffe. In den letzten Tagen hat Kiew eigenen Angaben nach Dutzende Öltanker der Schattenflotte angegriffen. Die russischen Behörden sprechen zwar von deutlich weniger Attacken, aber auch Moskau räumt Schäden ein. Die Angriffe auf die Öltanker sollen einerseits die russischen Truppen im Süden und Osten der Ukraine weiter von der Treibstoffversorgung abschneiden, andererseits will Kiew damit auch den russischen Ölexport unterbinden, mit dem Moskau seinen Krieg finanziert. Aus Moskau, André Berlin.
2: Bei einem Bootsunglück in Vietnam sind mindestens 15 Touristen ums Leben gekommen. Die Opfer stammen aus Indien. Ein Schnellboot war 400 Meter vor der Küste im Golf von Thailand bei rauer See gekentert. An Bord waren 32 Touristen und 4 Besatzungsmitglieder, teilweise unter Deck.
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0: Bei uns zwischen Kaiserslautern, Pirmasens und Zweibrücken läuft heute die Sonne auf Hochtouren. Dazu knackt's vielerorts die 33 bis 34 Grad. Auch morgen bleibt das Ganze richtig sommerlich und meist knallklar. Nur mit ein paar harmlosen Wolken zwischendurch. Heißt für euch, langsam machen, Schatten mitnehmen und den Feierabend lieber etwas entspannter angehen.
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0: Sambach liegen wir bei 32 Grad, in Althornbach bei ebenfalls 32 und Gersbach meldet 34 Grad.
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0: In Erlenbach gibt's 31 Grad, Kröppen liegt bei 31 und Riedelberg meldet 32 Grad.
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2: Ich bin Jan-Henner Reitze. Der Hausärzteverband prognostiziert Einschnitte für Patienten in Deutschland durch das Sparpaket bei den gesetzlichen Krankenversicherungen. Praxen würden jetzt Kürzungsprogramme fahren, sagte der Vorsitzende des Hausärzteverbands Markus Blumenthal-Bayer im Deutschlandfunk.
3: Die Patienten werden immer älter und dadurch auch immer mehr. Auch die Kosten für Personal und Mieten steigen immer weiter, so der Chef des Hausärzteverbandes. Das sei für die Praxen nicht mehr zu schaffen. Auch gäbe es genug Hausärzte, die mit 63 Jahren sagten, wenn das kommt, da habe ich die Schnauze voll. Der Verbandschef sieht mit dem Sparpaket die einzelnen Bereiche unterschiedlich stark belastet. Besonders seien der ambulante Bereich betroffen, aber auch Kliniken. Nicht genug werde bei der Pharmabranche und den Krankenkassen gekürzt. Uli Reitinger, Nachrichtenredaktion.
2: An der Bahnstrecke zwischen Düsseldorf und Köln hat es gestern gebrannt. Die Strecke ist immer noch gesperrt. Jetzt wird klar, das Feuer ist vermutlich gelegt worden. In einem Bekennerschreiben auf der linken Online-Plattform indimedia.org ist von Brandsätzen in einem Kabelschacht die Rede. Wegen der Schäden durch das Feuer werden Züge immer noch umgeleitet oder fallen aus. Auch im Fernverkehr gibt es Verspätungen. Es ist unklar, wann die Strecke wieder befahrbar ist. Nach mehr als 11 Stunden ist eine Geiselnahme in einem Berliner Supermarkt heute Morgen beendet worden. Spezialkräfte überwältigten den mutmaßlichen Täter und befreiten die festgehaltene Mitarbeiterin. Die Hintergründe der Tat sind weiter unklar.
4: Die Frau kam mit einem Schock ins Krankenhaus, ebenso der mutmaßliche Geiselnehmer, der beim Zugriff leicht verletzt wurde. Schusswaffen waren nicht zum Einsatz gekommen, aber ein Taser. Zum Motiv und Hintergründen hat die Polizei bisher nichts gesagt. Der Mann habe zwar verschiedene Forderungen gestellt, diese seien aber spontan gewesen und schwer nachvollziehbar. Ein Mitarbeiter des Supermarkts berichtete, der Mann habe ein Messer gezogen, bestätigt ist das von der Polizei aber bisher nicht. Thomas Bleskin, Nachrichtenredaktion.
2: Und zum Fußball. Bei der WM in den USA, Kanada und Mexiko steht schon fest, Frankreich und Spanien treffen im ersten Halbfinale aufeinander. Heute Abend und in der Nacht wird ermittelt, wer das zweite Halbfinale bestreitet. In den beiden ausstehenden Viertelfinals spielt Norwegen ab 23 Uhr gegen England. Um 3 Uhr trifft dann Argentinien noch auf die Schweiz.
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0: Bei uns zwischen Kaiserslautern, Pirmasens und Zweibrücken knallt heute die Sonne ohne große Pause runter. Und das richtig ordentlich. In der Spitze liegen wir meist um 31 bis 35 Grad. Also ein klarer Fall für Schatten, langsames Tempo und genug Trinkpausen. Auch morgen bleibt's brutal heiß. Erst ganz spät kommt mal etwas mehr Wolke dazu. Rausgehen ist okay, aber bitte nicht in der prallen Mittagshitze auf die höchste Drehzahl schalten.
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0: In Erlenbach gibt's 31 Grad, Kröppen liegt bei 31 und Riedelberg meldet 32 Grad.
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0: In Otterbach liegen wir bei 32 Grad, in Tröben bei ebenfalls 32 und in Althornbach bei 33 Grad.
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2: Ich bin Jan-Henner Reitze. Wer wird neuer Bundestrainer der deutschen Fußballnationalmannschaft? Es dürfte auf Jürgen Klopp hinauslaufen. Der Deutsche Fußballbund hat nach einem Treffen mit Klopp in New York offiziell erklärt, dass sich beide Seiten grundsätzlich über eine Zusammenarbeit einig sind.
3: Nach Angaben des DFB wurden bei dem mehrstündigen Gespräch die wesentlichen Eckpunkte eines möglichen Vertrags abgestimmt. Die Verhandlungen sollen in der kommenden Woche fortgesetzt werden. Beide Seiten zeigten sich zuversichtlich. Klopp gilt als Wunschkandidat für die Nachfolge von Julian Nagelsmann nach dem frühen WM aus der Nationalmannschaft. Bevor der 59-jährige Bundestrainer werden kann, muss allerdings noch sein bis 2029 laufender Vertrag mit Red Bull aufgelöst werden. Thomas Pleskin, Sportredaktion.
2: Das Feuer an der Bahnstrecke zwischen Düsseldorf und Köln gestern ist vermutlich absichtlich gelegt worden. Auf der linken Plattform indimedia.org ist ein Bekennerschreiben online gestellt worden, in dem von Brandsätzen in einem Kabelschacht die Rede ist. Wegen des Feuers ist die Bahnstrecke immer noch gesperrt. Es gibt Umleitungen und Verspätungen auch im Fernverkehr. Wie lange noch, ist unklar. Nach monatelangen Diskussionen sind Milliardeneinsparungen beschlossene Sache, die zu stabilen Krankenkassenbeiträgen führen sollen. Die Kommunen beklagen allerdings absehbare Konsequenzen, vor allem für Krankenhäuser.
4: Den Krankenhäusern drohen durch das Sparpaket zusätzliche Belastungen. Obwohl insbesondere die Landkreise und Städte schon heute Milliarden aufbringen müssten, um ihre Kliniken noch vor der Insolvenz zu bewahren. Das sagte der Präsident des Deutschen Landkreistags, Achim Brütel, den Zeitungen der Funke Mediengruppe. Der Bund kam den Ländern zuletzt noch mit finanziellen Zugeständnissen entgegen, mit rund 550 Millionen Euro für die Krankenhäuser. Wer das am Ende bezahlen soll, ist noch unklar, aber erstmal sollen die Krankenkassenbeiträge durch die Sparmaßnahmen stabil bleiben. Tine Klimach, Nachrichtenredaktion.
2: Die Führung im Iran hat Rache für den Tod seines obersten Führers Ayatollah Khamenei geschworen, der bei einem israelischen Luftangriff Ende Februar getötet worden war und jetzt beigesetzt wurde. Die Verhandlungen über einen langfristigen Frieden zwischen den USA und dem Iran stocken sowieso schon. Strittig ist vor allem, wer die für den Welthandel wichtige Straße von Hormuz kontrolliert.
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0: In Kaiserslautern, Pirmasens und Zweibrücken läuft heute und auch morgen die Sonne auf Hochtouren. Vielerorts knackt ihr locker die 30-Grad-Marke. Heute Abend wird's langsam etwas angenehmer, aber von Abkühlung kann keine Rede sein. Wer raus muss, sollte Schatten suchen und den Tag eher ruhig angehen lassen, denn das bleibt ein echter Sommerschub.
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0: In Otterbach liegen wir bei 32 Grad, in Tröben bei ebenfalls 32 und in Althornbach bei 33 Grad.
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0: In Kaiserslautern, Pirmasens und Zweibrücken läuft heute und auch morgen die Sonne auf Hochtouren. Vielerorts knackt ihr locker die 30-Grad-Marke. Heute Abend wird's langsam etwas angenehmer, aber von Abkühlung kann keine Rede sein. Wer raus muss, sollte Schatten suchen und den Tag eher ruhig angehen lassen, denn das bleibt ein echter Sommerschub.
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1: Elfter Juli 1995. Elton John ist mit Made in England neu in den Charts. Oh, 1947 wird Elton John als Reginald Kenneth Dwight geboren. Sein Vater, ein britischer Soldat, interessiert sich nicht wirklich für ihn. Von klein auf ist das Verhältnis kein gutes. Seine Mutter hat auch kaum Zeit für ihn, also wächst der kleine Reginald bei seiner Großmutter auf, die ihn schon früh ans Klavier setzt. Und dort blüht er so richtig auf. Mit 11 bekommt er ein Stipendium an der Royal Academy of Music in London und bekommt dort Klavierunterricht. Von dort an ist ihm klar, er wird Musiker, egal was seine Eltern sagen. Er lässt seinen alten Namen hinter sich und nennt sich offiziell Elton John. Und von nun an geht es steil bergauf. Die 70er und 80er Jahre gehören ihm. Er veröffentlicht einen Hit nach dem anderen und vor allem seine Konzerte sind wegen seiner pompösen Kostüme eine bombastische Show. Aber der Erfolg hat auch Schattenseiten. Elton John ist stark drogenabhängig. Mitte der 80er Jahre muss er sich deshalb am Kehlkopf operieren lassen. Und ein paar Jahre später geht es ihm sogar so schlecht, dass er beschließt, einen Schlussstrich zu ziehen. Er zieht sich komplett aus der Öffentlichkeit zurück und macht einen Entzug. Fast 3 Jahre lang ist er wie vom Erdboden verschluckt, bis er 1992 mit dem Album The One zurückkommt. Und es ist, als wäre er eigentlich nie weg gewesen. 1995 blickt Elton John mit Made in England auf sein Leben zurück. Und er rechnet ab. Mit seinen Eltern, die sich für ihn nicht interessiert haben, aber auch mit der englischen Gesellschaft, in der über Homosexuelle immer noch eher gelacht wird. Trotz allem singt er: Ich bin stolz, ich komme hierher, ich gehöre hierhin. I was made in England.

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0: In Erlenbach gibt es gerade 31 Grad, Schweigs meldet 31 Grad und in Riedelberg liegen wir bei 32 Grad.
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2: Ich bin Jan-Henner Reitze. Das Feuer an der Bahnstrecke zwischen Düsseldorf und Köln gestern ist vermutlich durch einen Brandanschlag ausgelöst worden. Auf der linken Plattform indimedia.org ist ein Bekennerschreiben online gestellt worden. Die Gruppe Kommando Angry Birds schreibt darin von Brandsätzen in einem Kabelschacht.
3: Wann der gesperrte Abschnitt wieder freigegeben wird, ist offen. Die Reparaturarbeiten dauern nach Angaben eines Bahnsprechers noch mindestens bis in die Nachmittagsstunden. Im Nah- und Fernverkehr kommt es deshalb zu Umleitungen, Verspätungen und Ausfällen einzelner Züge. Laut Bahn hatte am Freitagvormittag an zwei Stellen die Böschung zwischen Langenfeld und Leverkusen gebrannt. Die Feuerwehr habe die Brände zwar gelöscht, allerdings habe das Feuer Schäden an mehreren Signalkabeln angerichtet, sodass auf dem Streckenabschnitt keine Züge fahren konnten. Tine Klimach, Nachrichtenredaktion.
2: In einer Umfrage zur politischen Stimmungslage in Deutschland hat die Union den Rückstand auf die AfD etwas verringert. Nach dem Sonntagstrend für die Bild am Sonntag würden bei einer Bundestagswahl aktuell 22% der Befragten die Union wählen, 1 Prozentpunkt mehr als vor einer Woche. Die AfD verliert dagegen 1 Prozentpunkt, liegt aber mit 28% weiter vorn. SPD und Grüne kommen jeweils auf 12%, die Linke auf 11%. Im Ukraine-Krieg gehen gegenseitige Angriffe weiter. Die Ukraine hat nach eigenen Angaben wieder 21 russische Öltanker im Asowschen Meer mit Drohnen beschossen. Auch andere Frachter und Schlepper seien getroffen worden, heißt es aus dem Generalstab in Kiew.
4: Auf die russischen Raketenangriffe gegen Kiew antwortet die Ukraine mit Drohnenschlägen. Das Asowsche Meer wird zum Sperrgebiet für russische Schiffe. In den letzten Tagen hat Kiew eigenen Angaben nach Dutzende Öltanker der Schattenflotte angegriffen. Die russischen Behörden sprechen zwar von deutlich weniger Attacken, aber auch Moskau räumt Schäden ein. Die Angriffe auf die Öltanker sollen einerseits die russischen Truppen im Süden und Osten der Ukraine weiter von der Treibstoffversorgung abschneiden, andererseits will Kiew damit auch den russischen Ölexport unterbinden, mit dem Moskau seinen Krieg finanziert. Aus Moskau, André Berlin.
2: Und zum Fußball. Es ist zumindest halboffiziell. Jürgen Klopp soll neuer Bundestrainer und Nachfolger von Julian Nagelsmann werden. Der DFB hat nach einem Treffen mit Klopp bekannt gegeben, dass Eckpunkte über einen Vertrag stehen und sich beide Seiten grundsätzlich über eine Zusammenarbeit einig sind. Ungeklärt ist bisher noch, was Klopps derzeitiger Arbeitgeber Red Bull bekommt, um ihn vorzeitig gehen zu lassen.
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0: Die Sonne knallt bei uns gerade richtig rein. Und in Kaiserslautern, Winsberg und Wiesbach ist der Sommer voll auf Anschlag. Heute Abend bleibt's noch heiß. Morgen legen vor allem rund um Zweibrücken sogar noch mal ein paar Grad drauf. Da sind bis zu 35 Grad drin. Also langsam machen, Schatten suchen und alles lieber in die kühlen Stunden schieben. Morgen wird's ein echter Hitzetag. Da schwitzt man schon beim bloßen Dableiben.
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0: In Erlenbach gibt's gerade 31 Grad, Schweigs meldet 31 Grad und in Riedelberg liegen wir bei 32 Grad.
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1: 17 Grad gibt's gerade in Sambach und Riedelberg. Gersbach liegt bei 33 Grad.
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1: Ich bin Jan-Henner Reitze. Der Hausärzteverband prognostizierte Einschnitte für Patienten durch das Sparpaket bei den gesetzlichen Krankenversicherungen. Praxen würden jetzt Kürzungsprogramme fahren, sagte der Vorsitzende des Hausärzteverbands Markus Blumenthal-Bayer im Deutschlandfunk.
2: Die Patienten werden immer älter und dadurch auch immer mehr. Auch die Kosten für Personal und Mieten steigen immer weiter, so der Chef des Hausärzteverbandes. Das sei für die Praxen nicht mehr zu schaffen. Auch gäbe es genug Hausärzte, die mit 63 Jahren sagten, wenn das kommt, da habe ich die Schnauze voll. Der Verbandschef sieht mit dem Sparpaket die einzelnen Bereiche unterschiedlich stark belastet. Besonders seien der ambulante Bereich betroffen, aber auch Kliniken. Nicht genug werde bei der Pharmabranche und den Krankenkassen gekürzt. Uli Reitinger, Nachrichtenredaktion.
1: An der Bahnstrecke zwischen Düsseldorf und Köln hat es gestern gebrannt. Die Strecke ist immer noch gesperrt. Jetzt wird klar, das Feuer ist vermutlich durch einen Brandanschlag ausgelöst worden. In einem Bekennerschreiben auf der linken Online-Plattform indimedia.org ist von Brandsätzen in einem Kabelschacht die Rede. Wegen der Schäden durch das Feuer werden Züge immer noch umgeleitet oder fallen aus. Auch im Fernverkehr gibt es Verspätungen. Es ist unklar, wann die Strecke wieder befahrbar ist. Bei der Bundesnetzagentur sind in den ersten 6 Monaten des Jahres mehr als 35.700 Beschwerden über Post- und Paketdienste eingegangen, knapp 13.000 mehr als im Vorjahreszeitraum. Bei den meisten ging es um den Marktführer DHL.
3: Wenn das Paket einfach nicht ankommt oder der wichtige Brief spurlos verschwindet, ärgern sich viele sehr schnell. Aber genau solche Fälle landen inzwischen deutlich häufiger bei der Bundesnetzagentur. Die Deutsche Post hält die höheren Beschwerdezahlen allerdings für wenig aussagekräftig. Grund sei vor allem das neue, deutlich einfachere Meldesystem. Auffällig ist aber auch, nach DHL sorgt vor allem der Paketdienst DPD für viele Beschwerden. Größere regionale Problemfälle hat die Bundesnetzagentur nicht festgestellt. Zoe Tassovali, Redaktion.
1: Und zum Fußball. Der DFB und Jürgen Klopp sind sich grundsätzlich einig, Klopp soll den Posten als Bundestrainer übernehmen. Das hat der DFB nach einem ersten Gespräch mit Klopp bekannt gegeben. Unterschrieben ist aber noch nichts. Geklärt werden muss zum Beispiel noch, wie Klopp aus seinem laufenden Vertrag bei Red Bull rauskommt.
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4: Bei uns rund um Kaiserslautern, Pirmasens und Zweibrücken läuft heute und morgen die Sommermaschine auf Hochtouren. Viel Sonne, klarer Himmel und am Sonntag wieder bis zu 33 Grad. Heute Abend bleibt's noch richtig warm, erst in der Nacht wird's etwas angenehmer. Wer rausgeht, sollte den Schatten mitnehmen und den Grill oder die Terrasse lieber nicht zu lange ungenutzt lassen.
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0: 17 Grad gibt's gerade in Sambach und Riedelberg. Gersbach liegt bei 33 Grad.
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0: Bei uns rund um Kaiserslautern, Pirmasens und Zweibrücken läuft heute und morgen die Sommermaschine auf Hochtouren. Viel Sonne, klarer Himmel und am Sonntag wieder bis zu 33 Grad. Heute Abend bleibt's noch richtig warm, erst in der Nacht wird's etwas angenehmer. Wer rausgeht, sollte den Schatten mitnehmen und den Grill oder die Terrasse lieber nicht zu lange ungenutzt lassen.
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1: 11. Juli 1988. Milli Vanilli sind mit Girl You Know It's True neu in den Charts. Rob und Fabrice lernen sich Ende der 80er in München bei einem Dance-Workshop kennen. Sie kommen ins Gespräch und verstehen sich direkt super. Sie haben einen ähnlichen Background. Beide kommen aus großen europäischen Städten. Beide stammen aus ärmlichen Verhältnissen und beide wollen als Sänger und Tänzer eine Karriere starten. Das läuft anfangs eher so mittel, bis der Produzent Frank Farian die beiden nach Frankfurt einlädt. Und er hat große Dinge mit ihnen vor. Am ersten Tag singen sie schon einen Song und planen für die nächsten Wochen die ersten Konzerte. Sogar schon die erste Tour. Als Frank Farian am Abend aber nochmal über die Aufnahmen drüber hört, erschrickt er. Irgendwie hatte er währenddessen ein gutes Gefühl, aber jetzt ist er so gar nicht mehr zufrieden mit dem, was ihm da zu Ohren kommt. Also lässt er mehrere befreundete Sänger den Part noch einmal singen. Rob und Fabrice bleiben die Rollen als Tänzer und Frontmänner, die nur ihre Lippen bewegen. Und damit landen sie als Milli Vanilli und ja auch in gewisser Form als Mogelpackung ihren ersten Hit.

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1: Ich bin Jan-Henner Reitze. Wegen des beschlossenen Sparpakets für die gesetzlichen Krankenkassen

0: rechnet der Hausärzteverband mit Einschnitten für Patienten. Wegen der Änderungen hätten einzelne Praxen schon Pläne für Erweiterungen und mehr Personal auf Eis gelegt, sagte der Vorsitzende des Hausärzteverbands Markus Blumenthal-Bayer im Deutschlandfunk. Er bemängelt, dass etwa die Pharmabranche zu wenig zu dem Sparprogramm beitragen müsse. Nach mehr als 11 Stunden ist eine Geiselnahme in einem Berliner Supermarkt heute Morgen beendet worden. Spezialkräfte überwältigten den mutmaßlichen Täter und befreiten die festgehaltene Mitarbeiterin. Die Hintergründe der Tat sind immer noch unklar.
1: Die Frau kam mit einem Schock ins Krankenhaus, ebenso der mutmaßliche Geiselnehmer, der beim Zugriff leicht verletzt wurde. Schusswaffen waren nicht zum Einsatz gekommen, aber ein Taser. Zum Motiv und Hintergründen hat die Polizei bisher nichts gesagt. Der Mann habe zwar verschiedene Forderungen gestellt, diese seien aber spontan gewesen und schwer nachvollziehbar. Ein Mitarbeiter des Supermarkts berichtete, der Mann habe ein Messer gezogen, bestätigt ist das von der Polizei aber bisher nicht. Thomas Bleskin, Nachrichtenredaktion.
0: Die Führung im Iran hat Rache für den Tod seines obersten Führers Ayatollah Khamenei geschworen, der bei einem israelischen Luftangriff Ende Februar getötet worden war und jetzt beigesetzt wurde. Die Verhandlungen über einen langfristigen Frieden zwischen den USA und dem Iran stocken sowieso schon. Strittig ist vor allem, wer die für den Welthandel wichtige Straße von Hormuz kontrolliert. Und zum Fußball. Bei der WM in den USA, Kanada und Mexiko werden heute Abend die beiden ausstehenden Viertelfinals ausgetragen. Norwegen trifft ab 23 Uhr auf England. Um 3 Uhr spielt dann noch Argentinien gegen die Schweiz.
2: Das Hard Rock Stadium in Miami freut sich schon auf zehntausende rudernde Norweger, auf das Duell Erling Haaland gegen Harry Kane. In den norwegischen Geschäften sind Großbildleinwände ausverkauft. Alle wollen dieses Spiel zeigen und alle wollen es sehen. Im letzten Viertelfinale ist die Favoritenrolle klar verteilt, die Schweiz höchstens mit Außenseiterchancen gegen Argentinien. Vor allem, wenn Lionel Messi weiter so auftrumpft wie bisher in diesem Turnier. Uli Reitinger, Sportredaktion.
0: Neuigkeiten gibt es auch von der deutschen Nationalmannschaft. Der DFB und Jürgen Klopp sind sich grundsätzlich einig. Klopp soll neuer Bundestrainer werden. Unterschrieben ist aber noch nichts.
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2: Ich bin Jan-Henner Reitze. Die Bahnstrecke zwischen Düsseldorf und Köln ist nach einem mutmaßlichen Brandanschlag wieder frei. Seit gestern war die Strecke gesperrt gewesen, weil durch das Feuer Signalkabel beschädigt wurden. Es gab Ausfälle und Verspätungen auch im Fernverkehr. Auf der linken Plattform indimedia.org ist ein Bekennerschreiben online gestellt worden, in dem von Brandsätzen in einem Kabelschacht die Rede ist. Nach langen Diskussionen sind Milliardeneinsparungen beschlossene Sache, die zu stabilen Krankenkassenbeiträgen führen sollen. Die Kommunen beklagen allerdings absehbare Konsequenzen, vor allem für Krankenhäuser.
3: Den Krankenhäusern drohen durch das Sparpaket zusätzliche Belastungen. Obwohl insbesondere die Landkreise und Städte schon heute Milliarden aufbringen müssten, um ihre Kliniken noch vor der Insolvenz zu bewahren. Das sagte der Präsident des Deutschen Landkreistags, Achim Brütel, den Zeitungen der Funke Mediengruppe. Der Bund kam den Ländern zuletzt noch mit finanziellen Zugeständnissen entgegen, mit rund 550 Millionen Euro für die Krankenhäuser.

0: Wer das am Ende bezahlen soll, ist noch unklar. Aber erstmal sollen die Krankenkassenbeiträge durch die Sparmaßnahmen stabil bleiben. Tine Klimach, Nachrichtenredaktion.
1: Die Union hat in einer Umfrage zur politischen Stimmung in Deutschland leicht zugelegt. Die AfD liegt aber weiter klar vorn. Das geht aus dem Sonntagstrend des Instituts INSA für die Bild am Sonntag hervor.
2: Die Union verbessert sich im Vergleich zur Vorwoche um 1 Prozentpunkt auf 22%. Die AfD verliert zwar 1 Punkt, erreicht mit 28% aber weiterhin den höchsten Wert. Dahinter liegen SPD und Grüne mit jeweils 12% gleich auf. Die Linke legt 1 Punkt auf 11% zu und rückt damit an die beiden Parteien heran. FDP und BSW kämen unverändert auf jeweils 4% und würden den Einzug in den Bundestag erneut verpassen. Thomas Bleskin, Nachrichtenredaktion.
1: Zum Fußball. Der DFB und Jürgen Klopp sind sich grundsätzlich einig. Klopp soll den Posten als Bundestrainer übernehmen. Das hat der DFB nach einem ersten Gespräch mit Klopp bekannt gegeben. Unterschrieben ist aber noch nichts. Und bei der WM in den USA, Kanada und Mexiko werden heute Abend und in der Nacht die beiden noch ausstehenden Viertelfinalspiele ausgetragen. Norwegen trifft ab 23 Uhr auf England. Um 3 Uhr wird dann noch das Spiel Argentinien gegen die Schweiz angepfiffen.
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1: Ich bin David Riemer. Wer wird neuer Bundestrainer der deutschen Fußballnationalmannschaft? Es dürfte auf Jürgen Klopp hinauslaufen. Der Deutsche Fußballbund hat nach einem Treffen mit Klopp in New York offiziell erklärt, dass sich beide Seiten grundsätzlich über eine Zusammenarbeit einig sind.
2: Nach Angaben des DFB wurden bei dem mehrstündigen Gespräch die wesentlichen Eckpunkte eines möglichen Vertrags abgestimmt. Die Verhandlungen sollen in der kommenden Woche fortgesetzt werden. Nach der Mitteilung sind beide Seiten zuversichtlich. Klopp gilt als Wunschkandidat für die Nachfolge von Julian Nagelsmann nach dem frühen WM aus der Nationalmannschaft. Bevor der 59-jährige Bundestrainer werden kann, muss allerdings noch sein bis 2029 laufender Vertrag mit Red Bull aufgelöst werden. Jan-Henner Reitze, Sportredaktion.
1: Die Bahnstrecke zwischen Düsseldorf und Köln ist nach einem mutmaßlichen Brandanschlag wieder frei. Seit gestern war die Strecke gesperrt gewesen, weil durch das Feuer Signalkabel beschädigt wurden. Es gab Ausfälle und Verspätungen auch im Fernverkehr. Inzwischen ist ein Bekennerschreiben online aufgetaucht, in dem von Brandsätzen in einem Kabelschacht die Rede ist. Auch Polizei und Staatsanwaltschaft gehen davon aus, dass der Brand gelegt wurde. Die Kritik am Sparpaket für die gesetzlichen Krankenkassen reißt nicht ab. Neben der Opposition melden sich jetzt auch Länder, Hausärzte und Kommunen zu Wort. Sie warnen vor spürbaren Folgen für die medizinische Versorgung.
3: Hamburgs Bürgermeister Tschentscher bezeichnete das Gesetz als Fehlleistung der Bundesregierung. Er kritisierte, versicherungsfremde Leistungen würden weiter aus Beiträgen statt aus Steuermitteln bezahlt. Der Hausärzteverband kündigte wegen der Sparvorgaben deutliche Einschnitte in den Praxen an und warnte vor Versorgungsproblemen, vor allem auf dem Land. Der Deutsche Landkreistag befürchtet zusätzliche Belastungen für Krankenhäuser. Das Sparpaket soll die gesetzlichen Krankenkassen ab 2027 finanziell entlasten und weitere Beitragserhöhungen verhindern. Thomas Bleskin, Nachrichtenredaktion.
1: Nach heftigen Regenfällen und Sturzfluten im US-Bundesstaat Missouri haben Einsatzkräfte hunderte Menschen aus den Fluten gerettet. Besonders betroffen war der Südosten des

0: Bundesstaats, wo US-Medienberichten zufolge binnen 24 Stunden örtlich bis zu 30 Zentimeter Regen fielen. Die Behörden riefen den Notstand aus. Unter den Geretteten waren nach Behördenangaben auch mehr als 200 Kinder und Betreuer eines Sommercamps, die mit Hubschraubern in Sicherheit gebracht wurden.
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1: Ich bin David Riemer. Die Hausärzte prognostizieren deutliche Einschnitte in der Versorgung durch das Sparpaket für die gesetzliche Krankenversicherung. Wir werden jetzt massive Kürzungsprogramme in den Praxen fahren, sagte der Vorsitzende des Hausärztinnen- und Hausärzteverbands Blumenthal-Bayer im Radiointerview. Durch die demografische Entwicklung und weitere geplante Reformen würden die Hausärzte mehr Menschen versorgen müssen. Nach mehr als 11 Stunden ist eine Geiselnahme in einem Berliner Supermarkt am Morgen beendet worden. Spezialeinsatzkräfte überwältigten den mutmaßlichen Täter und befreiten die festgehaltene Mitarbeiterin. Die Hintergründe der Tat sind weiter unklar.
2: Die Frau kam mit einem Schock ins Krankenhaus, ebenso der mutmaßliche Geiselnehmer, der beim Zugriff leicht verletzt wurde. Zum Motiv und Hintergründen hat die Polizei bisher nichts gesagt. Der Mann habe zwar verschiedene Forderungen gestellt, diese seien aber spontan gewesen und schwer nachvollziehbar. Ein Mitarbeiter des Supermarkts berichtete, der Mann habe ein Messer gezogen, bestätigt ist das von der Polizei aber bisher nicht. Thomas Bleskin, Nachrichtenredaktion.
1: In einer Umfrage zur politischen Stimmungslage in Deutschland hat die Union den Rückstand auf die AfD etwas verringert. Nach dem Sonntagstrend für die Bild am Sonntag würden bei einer Bundestagswahl aktuell 22% der Befragten die Union wählen, 1 Prozentpunkt mehr als vor einer Woche. Die AfD verliert dagegen 1 Prozentpunkt, liegt aber mit 28% weiter vorn. SPD und Grüne kommen jeweils auf 12, die Linke auf 11%. Bei der Fußball-WM steht das erste Halbfinale fest. Spanien trifft am Dienstag auf Frankreich. Heute und in der kommenden Nacht wird das zweite Halbfinale ermittelt. Zunächst bekommt es Norwegen mit England zu tun und um 3 Uhr unserer Zeit spielen Argentinien und die Schweiz gegeneinander.
3: Das Hard Rock Stadium in Miami freut sich schon auf zehntausende rudernde Norweger, auf das Duell Erling Haaland gegen Harry Kane. Haaland schoss seine Norweger mit einem Doppelpack gegen Brasilien in dieses Viertelfinale. Im letzten Viertelfinale ist die Favoritenrolle klar verteilt.

0: Die Schweiz höchstens mit Außenseiterchancen gegen Argentinien. Uli Reitinger, Sportredaktion.
1: Die Bundestrainerfrage ist nach einem Gipfeltreffen der DFB-Spitze mit Wunschkandidat Jürgen Klopp in New York praktisch geklärt. Der 59-Jährige soll die Nationalmannschaft nach dem nächsten WM-Flop in Amerika als Nachfolger von Julian Nagelsmann sportlich wieder auf Erfolgskurs bringen. Noch fehlt aber eine Einigung mit Klopps derzeitigem Arbeitgeber Red Bull.
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0: In Eisenborn gibt's 22 Grad, in Schweigs auch 22 und Althornbach meldet 23 Grad.
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2: Ich bin David Riemer. Wer wird neuer Bundestrainer der deutschen Fußballnationalmannschaft? Es dürfte auf Jürgen Klopp hinauslaufen. Der Deutsche Fußballbund hat nach einem Treffen mit Klopp in New York offiziell erklärt, dass sich beide Seiten grundsätzlich über eine Zusammenarbeit einig sind.
3: Nach Angaben des DFB wurden bei dem mehrstündigen Gespräch die wesentlichen Eckpunkte eines möglichen Vertrags abgestimmt. Die Verhandlungen sollen in der kommenden Woche fortgesetzt werden. Nach der Mitteilung sind beide Seiten zuversichtlich. Klopp gilt als Wunschkandidat für die Nachfolge von Julian Nagelsmann nach dem frühen WM aus der Nationalmannschaft. Bevor der 59-jährige Bundestrainer werden kann, muss allerdings noch sein bis 2029 laufender Vertrag mit Red Bull aufgelöst werden. Jan-Henner Reitze, Sportredaktion.
2: Die Bahnstrecke zwischen Düsseldorf und Köln ist nach einem mutmaßlichen Brandanschlag wieder frei. Seit gestern war die Strecke gesperrt gewesen, weil durch das Feuer Signalkabel beschädigt wurden. Es gab Ausfälle und Verspätungen auch im Fernverkehr. Inzwischen ist ein Bekennerschreiben online aufgetaucht, in dem von Brandsätzen in einem Kabelschacht die Rede ist. Auch Polizei und Staatsanwaltschaft gehen davon aus, dass der Brand gelegt wurde. Die Kritik am Sparpaket für die gesetzlichen Krankenkassen reißt nicht ab. Neben der Opposition melden sich jetzt auch Länder, Hausärzte und Kommunen zu Wort. Sie warnen vor spürbaren Folgen für die medizinische Versorgung.
4: Hamburgs Bürgermeister Tschentscher bezeichnete das Gesetz als Fehlleistung der Bundesregierung. Er kritisierte, versicherungsfremde Leistungen würden weiter aus Beiträgen statt aus Steuermitteln bezahlt. Der Hausärzteverband kündigte wegen der Sparvorgaben deutliche Einschnitte in den Praxen an und warnte vor Versorgungsproblemen, vor allem auf dem Land. Der Deutsche Landkreistag befürchtet zusätzliche Belastungen für Krankenhäuser. Das Sparpaket soll die gesetzlichen Krankenkassen ab 2027 finanziell entlasten und weitere Beitragserhöhungen verhindern. Thomas Bleskin, Nachrichtenredaktion.
2: Nach heftigen Regenfällen und Sturzfluten im US-Bundesstaat Missouri haben Einsatzkräfte hunderte Menschen aus den Fluten gerettet. Besonders betroffen war der Südosten des Bundesstaats, wo US-Medienberichten zufolge binnen 24 Stunden örtlich bis zu 30 Zentimeter Regen fielen. Die Behörden riefen den Notstand aus. Unter den Geretteten waren nach Behördenangaben auch mehr als 200 Kinder und Betreuer eines Sommercamps, die mit Hubschraubern in Sicherheit gebracht wurden.

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1: Heute wird's bei uns rund um Kaiserslautern, Pirmasens und Zweibrücken richtig sommerlich. Viel Sonne, kaum Wolken und am Nachmittag knacken wir locker die 30 Grad Marke, stellenweise bis 32 oder 33 Grad. In der Nacht bleibt's mild, also keine echte Abkühlung. Wer rausgeht, sollte Sonne und Hitze ernst nehmen und sich am besten die kühlsten Stunden für Wege und Besorgungen aussuchen.
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0: In Eisenborn gibt's 22 Grad, in Schweigs auch 22 und Althornbach meldet 23 Grad.
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0: Heute wird's bei uns rund um Kaiserslautern, Pirmasens und Zweibrücken richtig sommerlich. Viel Sonne, kaum Wolken und am Nachmittag knacken wir locker die 30 Grad Marke, stellenweise bis 32 oder 33 Grad. In der Nacht bleibt's mild, also keine echte Abkühlung. Wer rausgeht, sollte Sonne und Hitze ernst nehmen und sich am besten die kühlsten Stunden für Wege und Besorgungen aussuchen.
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